0: Was geht ab, Leute? Lisa hier in Digi. Es gibt einen neuen Kinofilm. Und zwar mit Jacob Elordi, der alleine mit einem Hund unterwegs ist. Als letzter Mensch auf der Erde. Und wenn das so gut ist wie der Film in meinem Kopf, dann habt ihr mich. Das Ende der Sterne gibt's jetzt im Kino. Und Digi-Kollege Marcel sagt, der ist ganz schön melancholisch. Dazu passt auch die Musik von Hosier. Spielt ja in dem Film eine Rolle, ne? Was ist da los?
1: Ja, es gab da so eine doofe Pandemie. Es ist fast alles ausgelöscht. Ja. Hick, den Jacob Elordi spielt, der schlägt sich jetzt halt da so alleine durch. Nur plötzlich gibt es Funkkontakt.
2: Ich habe eine Stimme über Funk gehört.
3: Ui.
2: Mein Name ist Hick.
4: Er ist ein Fremder. Wir haben hier überlebt, weil wir Regeln haben, wie man mit Fremden umgeht.
1: Einzelne Menschen sind dann wohl doch noch da und ab da geht es dann so um die Frage, wie geht es in dieser postapokalyptischen Welt eigentlich weiter? Wer oder was ist noch da? Wem gehört was? Welches Recht gilt eigentlich?
0: Okay, und so große Fragen werden dann auf melancholische Art und Weise geklärt?
1: Größtenteils. Also eigentlich schon so die ganze erste Hälfte hinten raus. Da wird es dann wie in der Buchvorlage unterbrochen von so ein paar Kämpfen, von so absurden Action-Szenen. Die fand ich total störend. Die braucht es aber trotzdem natürlich in der Dynamik dieser Welt und damit einfach nicht zu öde wird. Das ist eine sehr stille, ruhige, melancholische Art von The Last of Us. Ich liebe, liebe das. Die Bilder sind super. Es besteht die Gefahr, dass man das ein bisschen träge und öde findet. Aber irgendwas macht diese Vision mit mir und wer Jacob Elordi gerne sieht, der kann sich sowieso ein Ticket holen.
0: Ja, gut, dann freuen wir uns doch auf den Kinofilm Das Ende der Sterne.

0: Okay, ich sag's direkt, wie es ist. Ich, Janina Ribeiro, bin der größte Dating-Noob der Welt. Weil ich glaube, ich hatte noch nie ein richtiges Date. Okay, ich denke, es ist wahrscheinlich der, die ist das größte Opfer. Die hat noch nie irgendwelche Leute gesehen. Nein, ich hatte einfach sehr lange Beziehungen in meinem kurzen Leben. Aber wenn ich euch vielleicht einen Tipp mitgeben könnte. Leute, geht bei einem Date weder auf Mutter noch auf Aussehen. Sonst endet das jetzt wirklich hier wie bei First Dates auf Vox.
1: Was hast du denn angegeben?
2: Blond, am liebsten, lange Haare, Tattoos, Piercings. Solange es Buff macht im Herzen und so weiter und man zusammenpasst, kann die Dame auch ein bisschen korpulenter sein. Also habe ich absolut kein Problem mit.
1: Danke.
2: Ich habe nicht gesagt, dass du es bist.
1: Hast du angehört?
2: Nein.
1: Ja, ich habe mich richtig angesprochen gefühlt.
3: Ja, Fettnäpfchen Nummer 2.

Was ist in deinem Kopf wieder los, Janina? Die fragt mich ständig, weil ich verchecke alles und ich vergesse alles, egal was sie mir erzählt hat, ich habe es wieder vergessen. Aber weil ich auch einfach 800.000 Tabs offen habe in meinem Kopf. Habt ihr das auch? Ich komme nicht mehr klar. 80 Milliarden Sachen in meinem Kopf. Und dann kommen so Leute, die sagen, ja, mach mal deinen Kopf frei. Ja, wie denn, Alter?

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1: Die Nachrichten mit Frank Wörner. Guten Morgen.
2: Also ich freue mich natürlich sehr darüber, er kennt Nordrhein-Westfalen gut. Er weiß, dass dort 1 Million Menschen mit türkischen Wurzeln leben. Er ist sehr am Wohlergehen dieser Menschen interessiert.
1: NRW-Ministerpräsident Wüst hat bei seiner Türkei-Reise überraschend Präsident Erdogan getroffen. Er ist der erste amtierende Ministerpräsident überhaupt, der eine solche Einladung erhalten hat. In dem Gespräch der beiden ging es vor allem um die Wirtschaft.
2: 11 Milliarden Euro Handelsvolumen ist gut. Das drittgrößte Handelsvolumen außerhalb der EU nach den USA und China. Aber da kann man natürlich noch mehr rausmachen und das wollen wir auch.
1: Erdogan hatte offenbar auch großes innenpolitisches Interesse an Deutschland und stellte Wüst mehrere Fragen zu den Ergebnissen der letzten Landtagswahlen. Der Handelsstreit zwischen Kanada und den USA geht in eine neue Runde. Nach den gescheiterten Gesprächen über ein Handelsabkommen dürfen ab heute bestimmte Waren nicht mehr aus Kanada in die USA eingeführt werden. Giselle Uka berichtet.
3: Vom neuen Importverbot betroffen sind einige alkoholische Getränke, Milchprodukte und Motorräder aus Kanada, die nun nicht mehr in die USA eingeführt werden dürfen. Zuvor hatte die Trump-Regierung bereits eine Reihe von kanadischen Waren mit Zöllen in Höhe von 50% belegt. Darauf hatte Kanada mit Gegenzöllen reagiert.
1: Und auch das ist noch wichtig. Papst Leo will auch Deutschland besuchen. Zum Abschluss seiner Frankreich-Reise sagte er, es gebe dafür aber noch keinen Zeitplan oder Termin. Wegen des niedrigen Pegelstands im Rhein hat sich in Bonn ein Ausflugsschiff festgefahren. Die 150 Menschen an Bord mussten mehrere Stunden ausharren, bis es wieder freikam. Der frühere Unionsfraktionschef Spahn verzichtet auf seinen Sitz im Haushaltsausschuss des Bundestags. Spahn war in die Kritik geraten, weil er vergangene Woche bei wichtigen Haushaltssitzungen gefehlt hatte und wohl im Urlaub war. In Troisdorf im Rhein-Sieg-Kreis kann am Heinrich-Böll-Gymnasium nach 10 Jahren eine Jungen-Toilette wieder benutzt werden. Sie war wegen Vandalismus so lange geschlossen. Für einige Schüler ein unhaltbarer Zustand, deshalb haben sie extra eine AG gegründet.
4: Wir hoffen, dass die Toiletten nicht mehr so verwüstet werden und dass es vielleicht auch so schön bleibt wie jetzt.
1: Unter anderem kümmert sich jetzt eine zweite Reinigungskraft um die Toilette und Vogelgezwitscher im Hintergrund soll für Entspannung sorgen. Das war WDR aktuell. Das Wetter in Nordrhein-Westfalen. Bis zum Morgen ist es wechselnd bewölkt und meist trocken. Schauer sind selten. Es kühlt ab auf 17 bis 11 Grad. Tagsüber erwartet uns überwiegend trockenes Wetter mit viel Sonne und ein paar Wolken. Für Ende September wird es nochmal sehr warm. In Bad Münstereifel 26, in Warendorf 27 und in Pulheim 28 Grad. Der Mittwoch fängt freundlich an. Im Tagesverlauf ziehen Wolken auf. Es bleibt dann aber noch meistens trocken und weiterhin sommerlich warm. Die Zeit, es ist 3:03 Uhr.

0: Leute, checkt ihr, ob das hier jetzt ein Kompliment sein soll oder so?
1: Klein, extrem muskulös und sehr spontan.
0: Okay, ich glaube ja. Ich habe aber auch erst ein bisschen gestruggelt. Denn Digi-Hörerin Lena, die sollte Comedian Felix Lobrecht in 3 Wörtern beschreiben. Und passt irgendwie, oder? Also klein, muskulös, spontan, ich checke. Lena war im 1Live-Haus hier, als Felix Lobrecht auch hier war. Und da hat er wieder eure wildesten Probleme gelöst, Alter. In seiner Sendung 99 Problems. Und diese Sendung findet ihr auf 1Live.de oder in der 1Live-App. Und da hat er auch versucht, das Problem von Nina zu lösen.
2: Du kennst doch bestimmt so Leute, mit denen geht man wohin und dann sind die weg.
3: Also man geht gemeinsam irgendwo hin, man kommt an und
2: weg.
3: Die Person ist weg und du stehst da wie Max in der Sonne.
2: Das bin ich.
3: Ach, du bist die Wegperson. Interessant, so jemand mal live zu sehen. Weil jetzt kann ich diese Fragen mal stellen. Was geht dann in deinem Kopf vor, dass du dann direkt weiter willst, gehst?
2: Das passiert ja nicht vorsätzlich, sondern ich gehe dann, keine Ahnung, auf Toilette. Mhm. Und dann auf dem Weg dahin, dann treffe ich irgendjemanden. Mhm. Und dann irgendwie schaffe ich es dann vielleicht sogar mal, mich zu lösen. Dann gehe ich weiter. Ich bin dadurch in total viele Situationen schon gekommen, wo ich sage, ja geil. Hätte ich anders nie erlebt.
3: Ja, verstehe ich. Ist halt manchmal blöd für deine Freunde, weil vielleicht sind da auch mal Freunde bei dir, hast du lange nicht gesehen. Oder die kommen vielleicht extra vorbei und freuen sich mal, was mit dir zu machen. Dann geht er los und die chillt gerade mit dem Klo-Mann. Das hört mir jetzt auf. In Gruppen ab 4, inklusive dir, darfst du es machen. In Gruppen ab 3 mit Rücksprache. Gruppen ab 2 gar nicht. Wollen wir das so machen?
2: So machen wir es. Ich gebe mein Bestes.
3: Ja, ich werde danach recherchieren.

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0: Sicherheit.
1: Also versteht mich nicht falsch, ich kann auch nicht pinkeln auf einer öffentlichen Toilette, wenn ich mich beobachtet fühle. Aber genau darum geht's in diesem Buch, das wir euch heute vorstellen wollen. Es heißt Molka von der Autorin Monika Kim. Und es geht ums Beobachten auf der Toilette, aber eher so in Richtung ekelhaft, in Richtung Spanner. Gesa aus dem Digi-Team hat's gelesen. Du bist begeistert, aber wahrscheinlich nicht wegen diesen perversen Typen, die da auftauchen und heimlich filmen, oder?
2: Nee, vor denen habe ich mich eher geekelt, aber da je, die fand ich mega. Sie ist eine der Opfer. Sie wird bei der Arbeit auf dem Klo gefilmt, aber auch noch von ihrem Freund heimlich beim Sex.
1: Ja.
2: Sie erlebt also krassen Vertrauensbruch und ist damit ja erstmal dann auch total überfordert.
1: Ja, das ist verständlich. Wer wäre das nicht?
2: Genau, aber irgendwann entscheidet sie sich, ich will mich jetzt nicht mehr schämen für das, was mir passiert ist. Mhm. Ich will nicht mehr auf Hilfe hoffen, die eh nicht kommt. Und dann ist da plötzlich eben diese Wut, ganz, ganz viel Wut, die ich dann auch so gespürt habe.
1: Ja.
2: Und Daye, die will dann Rache.
1: Rache. Okay, was macht sie? Installiert sie auch eine Kamera oder?
2: Nee, da kommt dann das große Gemetzel. Ihre Rache wird blutig und auch echt brutal. Aber im Grunde, muss ich sagen, fand ich diese Erniedrigung, die Daye vorher ertragen musste, viel verstörender. Und
1: Okay. Hat
2: dann ihren Rachefeldzug auch so krass gefeiert. Also echt gutes Buch, auch wichtig. Aber man muss doch schon ein bisschen was aushalten können.
1: Das Buch heißt Molka von der Autorin Monika Kim und ist jetzt im Handel.

Hola, ihr hört 1Live.dg mit mir, Janina. Und ihr mistet gerade vielleicht irgendwelche alten Kisten aus und findet Fotos von früher oder so. Das sind so Momente, die einen wieder voll erden, oder? Also kann auch sehr witzig sein, je nachdem, wie wir aussahen. Aber ich finde, da merkt man dann irgendwie noch mehr, wo man herkommt, wo man mal stand, wo man jetzt vielleicht ist. Man checkt so, was man alles erreicht hat und so. Und ich habe bei Karol G auf dem Insta-Account auch ein bisschen gesucht und ein kurzes Video gefunden, in dem man wahrscheinlich eins der ersten Male sieht, wie sie jemandem ihre Lyrics zu ihrem Song Baby Wow vorsingt.

Ohrringe mitbekommt von so einem Song, oder? Also klar, es ist noch nicht perfekt gesungen und so, aber das ist ja scheißegal. Weil ich glaube, dass sowas ganz doll erden kann. Wenn du solche Aufnahmen wiederfindest, wie Fotos von früher halt, also wie alles angefangen hat und so. Und jetzt geht dieser Track auf der ganzen Welt durch die Decke. Und wir lieben ihn auch hier in 1FDG. Das ist Karol G, jetzt für euch mit Baby Wow.

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1: Die Nachrichten mit Frank Wörner. Guten Morgen. Wegen des niedrigen Rheinpegels haben sich gleich zwei Schiffe im Rhein festgefahren. In Düsseldorf und Bonn. Mehr von Anna Jonecek.
2: In Bonn war es ein Ausflugsschiff, das festhing. 150 Leute waren da an Bord und wollten eigentlich von Andernach nach Düsseldorf. Für sie endete die Reise dann ungeplant auf Höhe der Kennedy-Brücke in Bonn. Mehrere Stunden hat es gedauert, das Schiff wieder frei zu bekommen. In Düsseldorf ist die Lage etwas anders. Da hat sich ein Frachtschiff beladen mit Transportern im Hafenbecken festgefahren. Das Schiff stört also niemanden. Die Wasserschutzpolizei hilft dem Kapitän, dass er sich irgendwie selbst befreien kann. Am Ende hoffen aber alle auf einen etwas steigenden Pegel. Da würden schon ein paar Zentimeter reichen.
1: In Spanien darf eine 87-jährige Rentnerin nach der Zwangsräumung zurück in ihre Wohnung. Sie war vergangene Woche auf einer Trage aus ihrer Wohnung geholt worden, in der sie 70 Jahre lang gelebt hatte. Der Fall hatte landesweit Proteste ausgelöst. Nun gibt es offenbar eine Einigung, berichtet Hans-Günther Kellner, WDR Madrid.
3: Dies ist das Ergebnis von mehrstündigen Verhandlungen mit den Eigentümern, die sich bis in die Nacht hingezogen hätten, teilte die Rechtsanwältin der 87-jährigen Rentnerin zu später Stunde mit. Über Detailfragen wie die Höhe der künftigen Miete oder warum eine solche Einigung nicht vor der Zwangsräumung möglich war, machte die Anwältin keine Angaben.
1: Und das ist auch noch wichtig. NRW-Ministerpräsident Wüst hat in Ankara den türkischen Präsidenten Erdogan getroffen. In dem Gespräch ging es unter anderem um die wirtschaftlichen Beziehungen zwischen NRW und der Türkei. Der Handelsstreit zwischen Kanada und den USA geht in eine neue Runde. Nach den gescheiterten Gesprächen über ein Handelsabkommen dürfen ab heute bestimmte Waren nicht mehr aus Kanada in die USA eingeführt werden. In Brandenburg steht jetzt das höchste Windrad der Welt. Es ist 365 Meter hoch und damit das zweithöchste Gebäude in Deutschland nach dem Berliner Fernsehturm. Im Autobahnkreuz Herne wird am Morgen die letzte von insgesamt 4 neuen Brücken freigegeben. Dank eines neuen Verfahrens konnten sie in Rekordzeit gebaut werden, berichtet WDR-Reporterin Andrea Groß.
4: Nur 1,5 Jahre hat es gedauert, bis die 4 Brücken fertig waren. Möglich ist das durch modulare Bauweise. Einzelne Brückenteile wurden dabei schon vorgefertigt angeliefert und mussten vor Ort nur noch zusammengesetzt werden. Nach Angaben der Autobahn GmbH hätte der Bau mit konventionellen Methoden mehr als 4 Jahre gedauert.
1: Die Brücken im Kreuz Herne gehören zu den ersten Projekten, die so gebaut wurden. Das war WDR aktuell. Das Wetter in Nordrhein-Westfalen. Heute früh ist es wechselnd bewölkt und meistens trocken bei 17 bis 11 Grad. Tagsüber erwartet uns überwiegend trockenes Wetter mit viel Sonne und ein paar Wolken. Für Ende September nochmal sehr warm. In Gummersbach 26, in Dorsten 27 und in Eschweiler 28 Grad. Morgen erst freundlich. Im Tagesverlauf ziehen Wolken auf, aber es bleibt noch trocken und weiterhin sommerlich warm. Die Zeit 4.03 Uhr.
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0: Moin Giorno, ein Slav Dicke hier mit Janina. Und ihr denkt, das Leben als Star ist geil und du kriegst alles in den Arsch geschoben? Nope. Miley Cyrus ist das beste Beispiel dafür. Die ist ja wieder da, die hat ein neues Album gedroppt und spielt demnächst ein paar Konzerte in Hollywood. Und dafür steckt sie krass in den Vorbereitungen gerade und plant jedes kleinste Detail durch und so. Und deswegen stehen dafür auch schon lange ihre Nagel- und Spray-Tanning-Termine.
1: There's so much as a woman too, the scheduling. Like, you guys don't even think about like the manicure being grown out. Like, my manager the other day, he goes, you've already booked your spray tan and your nails for the show? Yeah, because like, what if my nail girl is out of town?
2: Yeah.
1: That would be catastrophic.
0: Ey, dieses Problem kennen wir, oder? Miley Cyrus hat in einem Apple Music Interview erzählt, dass sie für ihre Shows ihre Beauty-Termine schon ganz früh im Voraus macht, damit die einfach safe sind. Ey, wenn ich keinen Termin im Nagelstudio rechtzeitig blocke und ich den Termin dann auch nicht mehr bekomme, den ich will, ich dreh durch. Ich fühl's komplett. Aber Miley Cyrus hat in dem Interview auch erzählt, die braucht einfach ihre Routinen vor solchen Shows.
1: I want my routine. And it's not about the tan and it's not about the nails. It's about, that's what I do always and I want nothing to change.
0: Feier ich sehr. Miley Cyrus, auch einfach ein normaler Mensch, wenn sie nicht gerade ein heftiger Popstar wäre. Und ich spiele euch jetzt einen Track aus ihrem neuen Album, das ist Bass Persuades in 1FDG.
1: Let's go.

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0: Leute, das neue FIFA ist da.
1: EA Sports.
0: In the game. Muss ich immer direkt dran denken, wenn ich hier EA Sports FC lese. Und jetzt ist es eben da, das neue FIFA 27. Jetzt ist so ein bisschen die Frage, was ist neu an dem Spiel? Und wie cool ist es? Ich habe schon gehört, es gibt einen Modus, über den wird gerade ein bisschen diskutiert. Und dazu gehört auch Digi-Kollege Tobi. Von diesem Modus bist du nicht so überzeugt. Aber erstmal jetzt zum Spiel an sich. Wie sieht's denn im normalen Spiel aus auf dem Platz?
2: Da kann es wirklich alles, was du erwartest.
0: Okay, gut.
2: Du hast im Grunde alle Ligen und Teams, die du brauchst. Du hast wieder die Wahl zwischen dem Wettkampfmodus, also dem etwas schnelleren FIFA, und dem authentischeren Modus. Der ist ein bisschen langsamer und realistischer und damit näher dran am echten Fußball.
0: Ja, aber guck mal, Tobi, das sagen die ja irgendwie auch jedes Jahr, oder?
2: Absolut richtig, aber die haben dies ja wirklich was Gutes verändert, und zwar die Ecken. Wenn du nämlich Ecken schießt, dann legst du erstmal fest, wie wird die Ecke geschossen, weit, kurz, mit Effet und so weiter.
0: Warte. Was für Effet, was ist das?
2: Ja, Effet ist so ein Anschnippeln, wenn der Ball dann so eine Kurve fliegt.
0: Ach so.
2: Und während dann der Spieler an der Ecke steht und seinen Arm hebt oder beide Arme, um anzulaufen, bewegst du einen Spieler im Strafraum und versuchst dich da so an den Verteidigern vorbeizuwuseln. Mhm. Und das ist neu und das macht wirklich Bock und ist eine gute Veränderung, finde ich.
0: Okay, was gibt's noch anderes?
2: Also anders ist halt auch noch bei der Verteidigung, dass die KI dümmer gemacht wurde.
0: Ah ja, perfekt. Warum?
2: Naja, also beim letzten EA Sports FC haben sich viele Gamer beschwert, die Abwehr ist zu gut.
0: Okay.
2: Naja, und jetzt haben sie die Abwehr schwächer gemacht und jetzt beschweren sich die ersten, die Abwehr ist zu schlecht. Also im neuen Teil liegt es mehr an dir als Spieler selbst, wie verteidigen wird und ob du gewinnst oder verlierst. Ich kann verstehen, dass sich daran die Geister scheiden.
0: Okay, scheidende Geister und schießende Männer gibt es beim neuen FIFA 27.

0: Ich habe ja immer so gerne diese ganzen Tiersendungen geguckt, ne? Lisa Sienas Live Digi. Sei es Elefant, Tiger und Co., Panda, Gorilla und Co., Leopard, Seebär und Co. Aber wer hat entschieden, welche Tiere in diesem Titel stehen dürfen? Und wie assi ist es für alle anderen Tiere, die nur unter dieses Co. fallen? The Audacity. Who in the Leopard do you think you are? Was bist du, wer du denkst, dass du im Titel stehst? Was ich aber weiß, ist, dass man die Tiersendung Seehund, Puma und Co., die es auch in der ARD-Mediathek gibt, nach dieser Folge hier umbenennen muss in Ferdinand Tapir und der Rest vom Zoo, because he's a legend.
1: Tapir Ferdinand ist am Morgen voller Blut gewesen.
2: Oh, oh, der hat sich den Penis verletzt. Da ist so ein Zentimeter eine Wunde an der Eichel. Die Tapir haben einen sehr langen Penis, wenn der ausgefahren ist. Und vielleicht ist er über den Boden geschliffen und hat sich irgendwo aufgerissen. Ist dann schon so einen halben Meter lang manchmal. Und vielleicht ist er irgendwo hängen geblieben.
1: Gegen die Untersuchung hat Ferdinand nichts einzuwenden.
2: Ja, das sind ja Genießer. Wenn man den streichelt, dann ist alles wieder gut, gell, Ferdinand?

0: Raphael Krämer. Das Oktoberfest in München hat einen Upskirting-Skandal. Seit Tagen machen zehntausende Videos auf Social Media die Runde, in denen Frauen auf einem Karussell unter den Rock gefilmt wird. Nach Informationen des Bayerischen Rundfunks stecken Profis dahinter. Mehr dazu von Sophie Männer.
1: Eine Frau aus Oberbayern filmte offenbar stundenlang am Teufelsrad. Auf einer Website bot sie Videos im Paket für mehrere hundert Euro zum Verkauf an. Mitglieder einer YouTube-Community aus der Ukraine reisten in der Vergangenheit extra zum Oktoberfest an, um zu filmen. Den Recherchen zufolge verwenden sie Videos, um systematisch die Reichweite von Accounts zu vergrößern.
0: Der Betreiber des Teufelsrads auf dem Oktoberfest sagt, schon seit Jahren Vorkehrungen gegen Spanner-Videos zu haben. In Spanien haben die Massenproteste gegen hohe Mieten offenbar etwas bewirkt. Es gibt eine Einigung in dem Fall, der die Proteste ausgelöst hat. Eine 87-Jährige darf zurück in ihre Wohnung. Sie war aus ihrer Wohnung zwangsgeräumt worden, nachdem ihr die Miete vorher fast vervierfacht wurde. Das Kreuz Herne soll ein Beispiel dafür werden, dass Bauen auf Autobahnen auch schnell gehen kann. Da ist eine Brücke in 1,5 Jahren gebaut worden. Normalerweise hätte so ein Projekt wohl 4 Jahre gedauert. Geklappt hat das, weil Teile der Brücke fertig aus der Fabrik kommen.
2: Das ist quasi wie ein Baukastensystem. Die senkrechten Bauteile, die arbeitsaufwendig sind, die fertigen wir in einem Fertigteilwerk vor, liefern sie an und dann werden sie nach Möglichkeit just in time aufgenommen im Autokran aufgestellt.
0: Die neue Brücke soll heute wieder eröffnet werden. Haribo streicht sein neues Süßigkeitenwerk für Neuss. Der Hersteller hatte da eine Fabrik für 300 Millionen Euro angekündigt. Stattdessen soll in Neuss jetzt die alte Haribo-Fabrik erweitert werden. Mit dem Neubauprojekt fällt allerdings auch das Versprechen weg, mehrere hundert neue Jobs zu schaffen.
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0: Es wird heute trocken und sonnig mit ein paar Wolken dazu. Für Ende September ist es weiter sehr warm, bis 27 Grad in Dortmund und Solingen, bis 28 in Soest, Pulheim und Unterhaching.

0: 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Lisa ist hier in 1Live Digi. 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
1: 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Wo ich jetzt denke, ja, und jetzt bald erreiche ich dieses Ziel, oh mein Gott.
0: Ja, wie geil ist das denn? Hat sie uns hier im 1Live-Interview erzählt. Pam hat eigentlich niederländisch und katholische Religion auf Lehramt studiert. Sie und wir auch. Freut sich aber, dass sie jetzt was anderes macht. Hat sie auch ein paar Gags zu, unter anderem schon bei Nightwash gemacht.
1: Leute, ich hätte aber auch nicht gewusst dann irgendwann im Unterricht, was ich überhaupt machen soll mit den Kindern. Ich glaube, ich hätte jede Woche Sister Act und das Leben des Brian geschaut oder so. So, bisschen Laudatussi gesungen und dann hat auch jede Woche auch ein Kind Geburtstag, oder? Was kriegt man so eine Woche doch? Kennt ihr das noch? In der Grundschule hat man wirklich so einen Geburtstag ja richtig zelebriert. Bei uns wurde man immer auf so ein Stühlchen gesetzt und hochgehoben. Kennt ihr es noch, ja? Und hatte nicht jeder so ein dickes Kind in der Klasse, wo man gehofft hat, das hat er den Feriengeburtstag, damit man das nicht so, wo man so die Nachbarklasse gerufen hat, kommt schnell helfen, Corinna hat schon wieder Geburtstag. So, wirklich, wo man dachte, für all die Mühe, wenigstens hat Corinna einen Kuchen für alle gebacken. Nee, das war ihr Pausenbrot. Wirklich, das ist einfach so, das wirklich, das waren noch Zeiten, als man mich Corinna genannt hat. Aber jetzt ist das.
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0: Okay, wer von euch gibt Lilly aus Mannheim recht?
1: Ich finde Herbst ist richtig cool. Herbst ist meine Lieblingsjahreszeit, würde ich sagen.
0: Oh yes. Die Cozy Season is back. Sorry, dass ich jetzt so klischee-mäßig Gilmore Girls spiele, aber ich komme nicht anders. Weil ich bin auch ziemlich hyped, muss ich schon zugeben. Also Herbst ist auch auf jeden Fall mein Favorite. Ich glaube, es sind auch gerade einfach alle so hyped auf den Herbst, weil das Sommer so unerträglich war. Es war so heiß, deswegen denken gerade viele, boah, Gott sei Dank, wird es jetzt ein bisschen gemütlicher und ein bisschen kälter. Vicky aus dem Digi-Team, du hast mit ein paar Leuten gesprochen und gerade freuen sich gefühlt alle so auf Wolldecken und Herbstblätter, ne?
2: Die meisten, mit denen ich gesprochen habe draußen, sie können es einfach kaum abwarten. Mhm. Lilly findet, im Sommer hat man immer FOMO, ne? Man fühlt sich so ein bisschen gezwungen, rauszugehen, was zu machen.
0: Ja, stimmt.
2: Und im Herbst kommt man aber so richtig runter.
1: Ich mag es einfach, wenn man nicht so viel Stress hat. Ich finde, im Herbst ist so die einzige Jahreszeit, wo es akzeptabel ist. Und Winter natürlich auch. Sich mal so zu Hause einfach einzukuscheln und irgendeine Serie zu schauen.
0: Ja, also es ist okay, einfach zu vergammeln. Check ich voll. Aber viele strugglen damit auch, ne? Wenn es so düster und früh dunkel wird, das kann auch ein bisschen runterziehen, ne?
2: Ja, aber man kann was dagegen tun. Ayana hat da einen Tipp.
1: Man muss das so ein bisschen romantisieren. So. Also man muss so versuchen, das zu enjoyen. Also ich gucke jetzt zum Beispiel wieder ganz viele Herbstserien, so Herbstfilme.
0: Ja, und wenn ihr euch dann in so einer Wolldecke einkuschelt, fühlt ihr euch auch wie so eine cozy Mama aus einem amerikanischen Film. Was kann ich sonst noch tun, damit es ein bisschen cozier wird diesen Herbst?
2: Lilly sagt, das geht vor allem am besten mit
1: Pumpkin Spice Latte natürlich. Also ja, Chai Latte, Kürbissuppe.
0: Ja, ja, ja.
2: Kann man ja auch so mit Freunden kochen, ne? Weil Psychologen sagen, wenn man Struggle hat mit dem Herbst, dann am besten soziale Kontakte nicht vergessen zu pflegen.
0: Also höchste Zeit für einen kleinen Harry Potter Marathon mit Freunden zu Hause. Macht's euch cozy, as

Das ist 1 Live Diggi. Das ist genau, was ich heute brauche. Neue Sounds von Lisa. Der Track heißt Sawadika, was eine thailändische Begrüßung ist. Und das ist interessant. Auf Thailändisch ist es nämlich so, dass die Grußformeln gegendert sind. Wenn ihr ein Mann seid, dann sagt ihr Sawadekrab. Wenn ihr eine Frau seid, so wie Lisa, dann eben Sawadika. Genau wie in dem Titel von diesem Track. Ich liebe sie als Künstlerin seit dem Track Born Again, der so eine Hymne ist. Dieser Song ist anders. Er ist lauter, selbstbewusster, so, so gut. Jetzt für euch in voller Länge, das ist Sawadika von Lisa in 1 Live Diggi.

0: Um 6 Uhr mit Raphael Krämer.
1: Und mit Sarah Pradl. In München läuft gerade das Oktoberfest und schon seit dem Start gibt es Diskussionen über das Teufelsrad. In sozialen Medien findet man nämlich hunderte Videos, in denen man Frauen auf dem Karussell unters Dirndl gucken kann.
0: Recherchen des Bayerischen Rundfunks zeigen jetzt, hinter diesem Upskirting steckt offenbar System mit dem klaren Ziel, Frauen sexualisiert zur Schau zu stellen. Leute aus Bayern sollen vor allem mit ukrainischen YouTubern dafür zusammenarbeiten.
1: Die Videos, bei denen Frauen auf der Drehscheibe unter den Rock gefilmt wird, landen auf YouTube, TikTok und Instagram. Zum Teil haben sie mehrere Millionen Aufrufe. Eine Frau, die solche Videos veröffentlicht hat, bietet im Netz sogar noch mehr Videos an, die man exklusiv bei ihr kaufen könne.
0: Inzwischen gehen viele Betroffene gegen die Teufelsrad-Videos vom Oktoberfest vor. Rechtlich kann das aber oft schwierig sein, da es eine öffentliche Veranstaltung ist und auf den Videos meistens viele Menschen zu sehen sind.
1: In Spanien haben Massenproteste gegen hohe Mieten offenbar etwas bewirkt. Es gibt eine Einigung, zumindest in dem Fall, der diese Proteste ausgelöst hat.
0: Eine 87-Jährige darf zurück in ihre Wohnung. Sie war aus ihrer Wohnung zwangsgeräumt worden, nachdem ihr die Miete vorher fast vervierfacht wurde.
1: Die USA ziehen ihre bisher größte Handelsattacke gegen Kanada durch. Da lässt es US-Präsident Trump nicht mehr nur bei den Zöllen. Manche Importe da werden jetzt komplett verboten.
0: Das gilt zum Beispiel jetzt für einige alkoholische Getränke, Milch und Motorräder. Kanada sucht wegen des Handelskriegs der USA gerade mehr Anschluss nach Europa.
1: Das Autobahnkreuz Herne bekommt heute eine neue Brücke, mit der es besonders schnell ging. Die wurde in einigen Monaten gebaut und nicht mehr in mehreren Jahren.
2: Da haben wir eine neue Schnellbauweise verwendet, bei der die Teile für diese Brücke schon an anderer Stelle vorgefertigt werden, sodass vor Ort der Einbau sich sehr viel kürzer gestaltet.
1: Die neue Brücke soll heute um 8.40 Uhr freigegeben werden, als letzte von insgesamt 4 neuen Brücken.
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0: Es gibt heute viel Sonne, erstmal kann es aber noch neblig sein. In Bad Berleburg heute 25 Grad, in Kleve und Troisdorf gibt es 28 und in Hagen und Aachen 29 Grad.
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Habibis, was geht? Hier ist Amina in 1LiveDG. Und es gibt jetzt ganz kurz Deutschnachhilfe für Anfänger, weil ich benutze manchmal so Wörter, ich weiß nicht, woher das kommt, aber ich benutze so Wörter, die man eigentlich als junger Mensch nicht benutzen sollte. Zum Beispiel

0: opulent auch ist, das ist ein Wort, das würde ich vielleicht nicht zu meinem ersten Date sagen. Auch nicht, wenn ich gerade bei First Dates bei Vox bin.
1: Was hast du denn angegeben?
2: Blond, am liebsten, lange Haare, Tattoos, Piercings. Solange es Buff macht im Herzen und so weiter und man zusammenpasst, kann die Dame auch ein bisschen korpulenter sein. Also habe ich absolut kein Problem mit.
1: Danke.
2: Ich habe nicht gesagt, dass du es bist.
1: Hast du angehört?
2: Nein.
1: Ja, ich habe mich richtig angesprochen gefühlt.
3: Ja, Fettnäpfchen Nummer 2.

Der Song, der jetzt gleich kommt, der macht zum Moderieren richtig, richtig Spaß. Hier ist Amina in 1Live-Diggi. Ihr könnt jetzt gleich mal drauf achten. Wenn ihr jetzt gleich aufhört zu sprechen, dann kommt dieser heftige Start von dem Song. Und der kommt besonders gut, wenn ihr jetzt richtig, richtig laut macht. Also falls ihr gerade im Auto oder so seid, dann macht mal richtig laut. Und bei dem Song ist es so, wenn ein Moderator davor dann was erzählt und dann am besten noch so eine Pointe hat und danach dieser Song läuft, dann ist es so ein bisschen so Mic Drop so. Checkt ihr? Also wenn ihr jetzt ready seid, dann gehe ich jetzt mit der Stimme so ein bisschen runter, mach die Hintergrundmusik so ein bisschen leiser und dann geht's los, okay? Also hier kommt H mit Ring My Bell in 1Live Diggi.

0: zocken. Das neue Marvel's Wolverine. Tobi aus dem Digi-Team hat es für uns gezockt. Ganz ehrlich, Tobi, neu ist die Story nicht wirklich, ne?
1: Nee, es ist im Grunde der Klassiker in diesem Universum. Auf der einen Seite stehen die Mutanten um Wolverine und auf der anderen Seite Menschen, die Mutanten hassen und vernichten wollen. Was aber recht neu ist, ist die Riesenwut.
0: Ja, das klingt wütend.
1: Denn die befällt Wolverine von Zeit zu Zeit und dann wird richtig gefetzt. Das Spiel ist deshalb zu Recht erst ab 18. Es ist wirklich sehr, sehr blutig.
0: Okay, aber nur blutig oder hat es auch ein bisschen Tiefe?
1: Die Story hat auch romantische Parts.
2: Hier bitte.
3: Komisch. Mir ist gerade eingefallen, ich trinke gar keinen Kaffee. Aber ich hätte nichts gegen was Stärkeres.
2: Warum bist du wirklich hier?
3: Die meisten kann ich mühelos lesen. Aber bei dir?
1: Ja, ne, genau. Okay, es wird nämlich romantisch, wenn es um die Love Story von Logan, also Wolverine, und Jean Grey geht. Und auch Jean Grey ist halt Teil des Spiels.
0: Also Story, würdest du sagen, ist gut?
1: Ich mag die Story, muss ich sagen, aber einen Oscar fürs beste Drehbuch, den gibt's definitiv nicht. Aber es hat halt auch so typische Wolverine-Momente. Vor allem ist es halt eine Story, bei der ich wissen wollte, wie geht das ganze Ding aus? Wo endet das Ganze? Und wo führt das Ganze auch mit Wolverine und Jean hin? Also es ist schon gut.
0: Also ein PlayStation-Game, das richtig geil aussieht und sich gut spielen lässt. Marvel's Wolverine gibt's exklusiv für die PS5.

0: 7 Uhr mit Raphael Krämer.
1: Und mit Sarah Pradl. Autobahnbaustellen, die können nervig sein. Und vor allem, wenn man eine Strecke oft fährt, dann kommt es einem schon mal so vor, als ob da ewig gebaut wird. Gute Nachrichten gibt's da heute für alle, die durch das Kreuz Herne müssen.
0: Da sind nämlich insgesamt 4 Brücken neu gebaut worden und das in Rekordzeit. Die Autobahn GmbH hat dafür 18 Monate gebraucht und das ohne Vollsperrung in der Zeit.
1: Der Trick, es wurden Module für die Brücken genutzt, die vorher schon woanders gebaut wurden. Im Kreuz Herne wurden sie dann quasi nur noch zusammengesetzt. Wenn man es so gemacht hätte wie sonst, hätten die Bauarbeiten wohl mehr als 4 Jahre gedauert.
0: Schnelle Brückenbaumethoden wurden auch schon an anderen Stellen getestet. An der Rahmedetalbrücke im Sauerland, an der A516 in Oberhausen, der B51 in Münster und an der A3 in Emmerich.
1: Bundestagspräsidentin Klöckner will gegen Störer im Parlament durchgreifen und hat in einem Podcast dazu angekündigt, im Zweifel alle Abgeordneten einer Partei für den Rest einer Sitzung rauszuschmeißen, etwa wenn bei Reden dauernd jemand dazwischen ruft.
0: Sie nennt konkret die AfD, die mit Abstand die Störerstatistik anführt, aber auch die Linken, die laut Klöckner aufgeholt haben.
1: In Spanien haben die Massenproteste gegen hohe Mieten offenbar etwas bewirkt. Es gibt zumindest eine Einigung in dem Fall, der die Proteste gerade ausgelöst hat.
0: Eine 87-Jährige darf zurück in ihre Wohnung. Sie war aus ihrer Wohnung zwangsgeräumt worden, nachdem ihr die Miete vorher fast vervierfacht wurde.
1: Zwei Spitzenpolitiker haben zusammen eine Wette eingelöst. Bayerns Ministerpräsident Söder und Münchens Oberbürgermeister Krause sind zusammen Achterbahn gefahren. Und zwar eine mit 5 Loopings auf dem Oktoberfest.
0: Das war ihr Wetteinsatz, falls München als Olympiabewerber ausgesucht wird. Das wurde am Wochenende so entschieden gegen Köln und das Ruhrgebiet.
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1: Das bringt heute viel Sonne, dazu auch ein paar Wolken, aber kein Regen. Und dazu wird es nochmal ziemlich warm in Wermelskirchen und Lemgo bis 26, in Warendorf 27 und in Recklinghausen und

0: Ihr hört 1Live Diggi mit Amina und ich hab Neues von dieser Gangster-Family.
1: Wir sind die Harrigans! Ihr kennt uns noch nicht! Googelt uns!
0: Mobland geht in die zweite Staffel und rund um die Serie gab's ja letztens einen Skandal. Schauspieler Tom Hardy ist einfach kurz aus der Serie geflogen, weil er am Set anscheinend sehr anstrengend gewesen sein soll. Aber er wurde wieder zurückgeholt. Brünni aus dem Digi-Team, merkt man von dem Beef irgendwas in den neuen Folgen?
2: Also ein bisschen schon, so an der Story. Es geht nämlich weiter mit der britischen Gangsterfamilie Harrigan.
3: Wir schütteln die richtigen Hände und brechen die falschen.
2: Ja, die haben sich in Staffel 1 ja mit vielen anderen Drogenbossen angelegt und die wollen jetzt Krieg.
4: Wir sind von Haien umgeben, die zum Angriff bereit sind.
2: Hey. Darum muss Harry also Tom Hardy regeln, aber der kommt schon viel weniger vor.
0: Ah, was heißt denn, er kommt weniger vor?
2: In Staffel 1 ging es fast komplett um ihn und wie er so die Probleme seiner Bosse geregelt hat. Mhm. Jetzt geht's aber viel mehr um die Familie. Finde ich aber eigentlich auch nicht schlecht, okay. Denn dadurch gibt's halt so richtig starke Charakterentwicklungen.
0: Okay, das heißt, du kannst Staffel 2 empfehlen?
2: Voll, also sie ist wieder komplett irre, sie ist überdreht und die Harrigans sind wieder skrupellos. Es gibt immer noch viel Blut, viel schwarzen Humor und viel von dem typischen Stil von Guy Ritchie, der auch hier hinter dieser Serie steckt. Und eine dritte Staffel wurde jetzt auch schon bestätigt.
0: Mobland Staffel 2 ist jetzt auf Paramount Plus gestartet. Mueve tu culo.

0: Leute, ihr müsst unbedingt mal nach Köln ins 1Live-Studio kommen, weil seitdem unser Pförtner Sun hier arbeitet, wirklich, der ganze Eingangsbereich ist voll mit wunderschönen Pflanzen. Das ist einfach seine Leidenschaft und alle hier im Sender, wir lieben das, weil man merkt ihm das einfach an. Der geht da drin komplett auf und gestaltet das alles so liebevoll mit seinen Pflanzen und so. Es ist einfach richtig schön mit anzusehen. Und Digi-Hörerin Kathi Fenia aus Bielefeld, die teilt dieselbe Leidenschaft wie Sun. Sie liebt tropische Pflanzen und hat uns im Interview erzählt, dass Pflanzen eigentlich nur zufällig zu ihrer Leidenschaft geworden sind.
1: Ich bin irgendwann in so ein Rabbit Hole gefallen und auf einmal saß ich in einem Livestream von einem Pflanzenladen, der exotische Pflanzen angeboten hat, und ich habe darauf geboten, weil ich wollte diese Pflanzen haben. Die heißen dann zum Beispiel Anthurium luxuriens oder Anthurium feigii, und ich hatte tatsächlich ein kleines eigenes Gewächshaus. Da habe ich mir aus meiner Alocasia kleine Rhizome abgetrennt und dann eigene kleine Pflänzchen gezüchtet. Das ist so süß, und jetzt habe ich meine eigene gezüchtete Pflanze da. Also das Geilste ist eigentlich, wenn man merkt, dass die Pflanze sich bei dir wohlfühlt, und dann kommt so ein kleines Blatt und so langsam dreht es sich auf und wird zu einem großen neuen Blatt. Das ist einfach ein

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Kurz GTA Sender 1 Live Diggy aufdrehen für Travis Scott und Rhino. So heißt der Song, also nicht der Typ. Ist am 17. September erschienen als Soundtrack von GTA 6. 34 Songs sollen es auf dem Soundtrack insgesamt werden. Und ich habe mir sagen lassen, es ist so ein kurzer Vibe-Check für das Spiel, das am 19.11. ja kommen soll, inshallah. Laut Rhino muss ich dann aber ehrlich gesagt sagen, wird das Ganze ein bisschen dark, fast schon ein bisschen spooky. Ich lieb's, dass ein Typ bei YouTube in die Kommentare geschrieben hat, Bro, this song is so intimidating. So mäßig, Bruder, der Song ist einfach richtig einschüchtern. Und das ist er auch.

0: mit Raphael Krämer
1: und mit Sarah Prade. Zu viel Essen landet im Müll. Da sind sich Politik und viele Gruppen und Vereine einig. Und heute startet deshalb eine Aktionswoche unter dem Motto Zu gut für die Tonne.
0: Es geht um Lebensmittelverschwendung und diese Woche soll es dazu viele Aktionen geben. Dabei wollen Vereine, Kommunen und Gruppen zeigen, wie man die Verschwendung verhindern kann. Einige Beispiele sind eine gute Essensplanung und vorausschauendes Einkaufen.
1: Eine Aktion gibt es zum Beispiel in Havixbeck im Münsterland. Wer da zu viele Äpfel oder anderes Obst aus dem Garten hat, der kann es bei der Gemeinde abgeben. Die brennt dann Schnaps draus.
0: Das Bundesernährungsministerium hat letzte Woche nochmal Zahlen dazu genannt. Die zeigen, dass jedes Jahr mehr als 10 Millionen Tonnen Lebensmittel im Müll landen. Etwa 60% davon in privaten Haushalten.
1: Es gibt sie auf Social Media zu Tausenden. Videos vom Teufelsrad auf dem Oktoberfest, in dem Spanner Frauen unter den Rock filmen.
0: Eine Recherche des Bayerischen Rundfunks hat ergeben, dahinter stecken Profis, Männer wie dieser YouTuber aus der Ukraine, die nur fürs Upskirting zu dem Karussell kommen.
2: Wir haben quasi den ganzen Tag gefilmt. Man musste sich durch alle hindurch schlängeln und so tun, als wäre man ein ganz normaler Tourist und nicht jemand, der filmt.
0: Laut BR werden die Spanner-Videos genutzt, um Reichweiten bei Social Media zu erhöhen.
1: In NRW entscheidet heute das Oberverwaltungsgericht darüber, ob Straftätern auch leichte Waffen verboten werden können. Ein 18-Jähriger aus Wuppertal wehrt sich gegen ein Messerverbot für ihn.
0: Für Behörden in NRW könnte das Urteil die Grundlage sein, um zum Beispiel Intensivtätern Messer oder Baseballschläger zu verbieten.
1: Haribo streicht sein neues Süßigkeitenwerk für Neuss. Der Hersteller hatte da eine neue Fabrik für 300 Millionen Euro angekündigt.
0: Stattdessen soll in Neuss jetzt die alte Haribo-Fabrik erweitert werden. Mit dem Neubauprojekt fällt allerdings auch das Versprechen weg, mehrere hundert neue Jobs zu schaffen.
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1: Das bringt heute viel Sonne und nur ein paar Wolken. Und für Ende September ist es dazu weiter sehr warm. In Olpe und Detmold gibt es bis 26, in Moers und Königswinter bis 28 und in Unna bis 29 Grad.

0: So ist das mit dem Glück.
1: Glaubst du nicht auch, dass, wenn ich dir jetzt aufmach, es wieder von vorne losgeht?
0: So ist das mit der Liebe, würde ich eigentlich fast eher sagen. Vor allem, wenn es irgendwie eigentlich gerade nicht sein soll. Ihr hört 1Live Diggi mit Glaubst du nicht auch? Der Track handelt davon, wie schwer es manchmal ist, zu gehen und auch loszulassen. Und auch davon, dass man manchmal irgendwie so gar nicht erklären kann, warum man eigentlich nicht loslassen kann und warum man an dem anderen so krass hängt. So ist das mit dem Glück, heißt das Album von Montez, mit dabei auf dem Song Benno, der auch hier mal wieder was von seiner deeperen Seite zeigt. Glaubst du nicht auch, ist das mit Montez und Benno in 1

0: endlich mal wieder ein Film, wo mich der Trailer auch so richtig kickt.
1: Ich bring dich nach Hause. Wir müssen es wohl auf die harte Tour machen.
0: Brad Pitt spielt einen Ex-Soldaten, der mit seinem Ex-Militärhund in Alaska mit dem Flugzeug abstürzt. Und irgendwie müssen sie natürlich das ganze Ding jetzt zusammen überleben. Kinemann Marcel, It's Giving Hundefans werden diesen Film absolut nicht ertragen.
2: Klar ist in diesem Film auch Drama drin, aber es geht natürlich trotzdem auch viel mehr um diese nicht erklärbare Verbindung von Mensch und Hund. Und das ist wirklich so randvoll mit US-Pathos und Testosteron.
1: Nicht die Größe des Hundes entscheidet den Kampf. Sondern sein Wille zu kämpfen.
2: So, dazu gibt es aber wirklich irre Naturaufnahmen, ganz viele rührende Momente. Der Hund ist der Star und Mittelpunkt. Brad Pitt hat halt auch einfach immer noch so eine Aura mit seinen mittlerweile, ich glaube, fast 9 Hundejahren.
0: Also es klingt nach einem cozy Film, gerade bei dem Wetter, aber was sagst du als Experte?
2: Ich finde, der hat ganz oft ganz tolle Szenen, da ist viel fürs Herz drin. Die Action für mich teilweise wirklich fast ein bisschen lächerlich. Der Film weiß, die Tränendrüsen zu drücken und ich finde, deshalb ist es einfach ein gut guckbares, typisches Survival-Drama mit dem Pfotenbonus.
0: Geil. Der Film weiß, die Tränendrüsen zu drücken. Ich hab Bock drauf, Eiserne Wildnis, Brad Pitt und Hund im Kino.

0: Manchmal wünsche ich mir wirklich, ich wäre niemals kontextlos in dieses Gespräch reingeslidet. Boah, man kann so schnell so viel falsch verstehen, oder? Wenn man den Kontext nicht checkt, es ist so unangenehm. Ah! Ich habe ein Beispiel für euch. Zieht euch dieses Gespräch aus der WDR-Sendung ausgerechnet mal rein. Aber ich bin nett und gebe euch einen Hint vorab schon, weil eigentlich geht es in diesem Gespräch da um Bier. Seid froh, dass ihr das wisst, glaubt mir.
1: Hi.
2: Daniel, tja.
1: Komme ich zur richtigen Zeit hier? War kann direkt mit anpacken. Was machst du gerade?
2: Ich bin gerade am Schoten.
1: Ja.
2: Kannst du mal reingreifen?
1: Mhm. Ah ja, oh doch, das ist deutlich. Ja.
2: Dann hast du so ein bisschen mehr so eine leichte Süße. Und wenn du hier mal am Sack riechst, dann ist das ganz intensiv.
1: Oh ja, ja.
2: So richtig die Zart-Bitter-Schokolade.
1: Aber das ist deutlich intensiver.

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1: Und mit Sarah Pradl. In Madrid haben viele Leute Probleme, eine bezahlbare Wohnung zu finden. Und eine 87-jährige Frau ist da jetzt zu einer Art Symbolfigur für dieses Problem geworden, mit Happy End.
0: Zur Geschichte. Die Frau wohnte seit 70 Jahren in einer Wohnung. 1956 ist sie da eingezogen und hat zuletzt eine vergleichsweise niedrige Miete gezahlt. Das Haus wurde aber an ein Immobilienunternehmen verkauft. Die Frau musste raus und am Ende wurde sie letzte Woche auf einer Trage aus der Wohnung gebracht.
1: In ganz Spanien hat es deshalb Proteste gegen diese Zwangsräumung gegeben und gegen die Wohnungsnot überall. Und auch wenn es für das gesamte Problem, wie ja auch in vielen deutschen Großstädten, so schnell keine Lösung geben wird, für die 87-Jährige gibt es sie.
0: Jetzt ist klar, die Frau darf in ihrer Wohnung in Madrid bleiben und sie muss auch nur ungefähr so viel Miete zahlen wie bisher, um die 500 Euro. Ob durch diese Entscheidung jetzt auch die Massenproteste aufhören, ist noch nicht klar.
1: Das Autobahnkreuz Herne hat seit heute eine neue Brücke, mit der es besonders schnell ging. Die wurde nämlich in wenigen Monaten gebaut und nicht in mehreren Jahren.
2: Da haben wir eine neue Schnellbauweise verwendet, bei der die Teile für diese Brücke schon an anderer Stelle vorgefertigt werden, sodass vor Ort der Einbau sich sehr viel kürzer gestaltet.
1: Die neue Brücke ist jetzt freigegeben, als letzte von insgesamt 4 neuen Brücken da.
0: In Köln konnte heute wegen einer Bombenentschärfung eine Autobahn gesperrt werden. Betroffen ist die A4 im Kölner Süden.
1: Da soll heute im Stadtteil Rodenkirchen eine Bombe entschärft werden. Ab jetzt wird schon evakuiert. 3000 Menschen müssen ihre Häuser und Wohnungen verlassen.
0: In Berlin ist ein weiteres Mal die Bank beschädigt worden, die an die Opfer des Anschlags auf den CSD im Sommer erinnert. Bei der Bank in Regenbogenfarben sind mehrere Latten geklaut worden.
1: Schon letzte Woche waren Schäden entdeckt und dann direkt wieder behoben worden. Letzten Monat hatte auch schon jemand den Gedenkbaum in der Nähe zerstört.
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0: Es gibt heute viel Sonne. Erstmal kann es aber noch neblig sein in Gummersbach und Nettersheim bei 26 Grad, in Grevenbruch und Steinfurt bei 28 und in Hamm bei 29 Grad.
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0: Yo, Digi-People, hier ist Lennart. Mensch, sagt mal an, wie findet ihr denn jetzt Comedy-Newcomerin Sophia Henry?
1: War nice.
2: Ja, war sehr gut, war sehr lustig.
3: Kannte ich noch nicht und fand ich auch echt super. Ich habe mich mit vielen Sachen identifizieren können.
0: So, wir hören gleich Comedy-Newcomerin Sophia Henry, weil sie war letztens hier bei uns im 1Live-Haus und gehört halt zu unserer 1Live-Generation Gag. Da kommen ja immer wieder die besten Comedy-Newcomer auf die Bühne und quatschen mal so ein bisschen und bringen euch hoffentlich zum Lachen. Ihr könnt alles euch das angucken auf dem 1Live YouTube-Channel zum Beispiel. Und lass mal jetzt in 1Live Digi so ein bisschen was hören von Sophia Henry. Sie kommt halt aus dem Sauerland und quatscht gern darüber.
3: Ich komme aus dem Sauerland?
0: Ja.
3: Ja. Ui, da kommt direkt Mitleid. Ja. Haben wir Sauerländer hier heute Abend? Eine. Guck, du durftest auch raus. Ja. War schwer mit dem Trecker jetzt vor der Tür zu parken, oder? Ja, ein bisschen schwierig, ja. Das habe ich mir gedacht. Aber irgendwann hat man es ja raus. Ne? Auf jeden Fall, im Sauerland, da wurde die Spießigkeit geboren. Ne? Wem das jetzt nicht so viel sagt, das Sauerland, ich erkläre es euch ein bisschen. Es ist so eine Blutgruppe, zwei Nachnamen, ne? Stammbaum wie ein Kreis. Bisschen. Ja, ey. Da würde Gottschalk bis heute noch als Feminist gelten.

Der nächste Song, finde ich, klingt so ein bisschen wie wenn man so in Serien versucht, so Partyszenen nachzustellen. Hier ist 1Live Jiggy mit Amina. Und ja, ich denke tatsächlich an Gossip Girl. Also so eine Party, so Upper East Side mäßig. Und dann sieht man so eine Vernissage, kein Plan, was das ist, aber es ist irgendwie mit Kunst und mit Häppchen. Und man sieht da so von oben 2000er Style, wie sich alle bewegen. Und es ist auch ein bisschen lustig, ihr müsst mal drauf achten, bei Serien, wenn Leute sich so bewegen, also die Darsteller, es ist meistens ein bisschen cringe. Aber das ist, was in meinem Kopf abgeht bei dem nächsten Song. Ihr hört jetzt Prosper, Clooney und Free Your Mind in 1Live

0: Lisa hier in Einzelf, Diggi. Leute, nach außen hin, ne? Sind sie eine super sweete, tolle Family. Und hintenrum werden so ein bisschen die eigenen Leute abgemurkst. Ja, klingt crazy? Ist es auch. Läuft aber trotzdem so bei den Mortons. Das ist das neue Buch von Scott Westerfeld und Justine Labalestier. Diggi-Kollegin Gesa, du sagst, ist spannend, weil es halt nicht so die klassische Heldin gibt, sondern die hat auch ein bisschen Blut an den Fingern, ne? Also ist nichts für schwache Nerven?
1: Genau, es geht hier wirklich brutal zu und das wird manchmal auch recht bildlich beschrieben.
0: Ui.
1: Ich konnte das, muss ich sagen, kurioserweise aber ganz gut aushalten.
0: Warum sind die Mortons überhaupt Mörder?
1: Also die Mortons, das ist so eine alte Familiendynastie und sie morden quasi, ja, aus Tradition. Im
0: Perfekt.
1: Grunde werden sie von reichen, mächtigen Familien angeheuert, um deren Probleme aus dem Weg zu schaffen, wodurch
0: Alter.
1: Die Mortons dann allerdings auch immer mehr an Macht und Einfluss gewinnen.
0: Okay, also sind ein paar brutale Girls und Boys und um wen geht's da genau?
1: Gleich zu Beginn lernen wir Jessie kennen. Sie ist eiskalt und gilt bei den Mortons so als echtes Ausnahmetalent. Aktuell geht sie an die Uni und bekommt dort dann von ihrer Oma, der Chefin, den ersten richtigen Auftrag. Sie soll ihren Cousin töten. Und dann erst ist sie so ein richtiges, vollwertiges Familienmitglied.
0: Du, nee. Schöne Tradition. Freuen wir uns. Aber wieso ist sie dann so eine blutige Heldin?
1: Irgendwie regt sich dann doch was in ihr und sie beginnt sich und ihre Familie zu hinterfragen. Aber eine Morton darf keine Fragen stellen und erst recht keine Gefühle zeigen. Wer es trotzdem tut, für den wird es dann richtig gefährlich.
0: No. Okay, checke. Wenn ihr Bock auf ein bisschen Blut und Old Money habt, dann zieht euch die Mortons von Scott Westerfeld und Justine Labalestier rein.
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1: Um 10 mit Katharina Niesen
2: und mit Sarah Pradl. Zu viel Essen landet im Müll. Da sind sich Politik und viele Gruppen und Vereine einig. Heute startet deshalb eine Aktionswoche unter dem Motto Zu gut für die Tonne.
1: Es geht um Lebensmittelverschwendung und diese Woche soll es dazu viele Aktionen geben. Dabei wollen Vereine, Kommunen und Gruppen zeigen, wie man die Verschwendung verhindern kann. Einige Beispiele sind eine gute Essens- und Einkaufsplanung.
2: Eine Aktion gibt es zum Beispiel in Havixbeck im Münsterland. Wer da zu viele Äpfel oder anderes Obst aus dem Garten hat, der kann es bei der Gemeinde abgeben und die brennt dann Schnaps draus.
1: Das Bundesernährungsministerium hat letzte Woche noch mal Zahlen dazu genannt. Die zeigen, dass jedes Jahr mehr als 10 Millionen Tonnen Lebensmittel im Müll landen, etwa 60% davon in privaten Haushalten.
2: In NRW gibt es heute eine Entscheidung, die auch für andere Fälle wichtig sein könnte. Am Oberverwaltungsgericht geht es um Leute, die schon mal durch Gewalt aufgefallen sind und die Frage, ob es okay ist, ihnen zu verbieten, mit Waffen rumzulaufen.
1: Für Behörden in NRW könnte das Urteil die Grundlage sein, um zum Beispiel Intensivtätern Messer oder Baseballschläger zu verbieten.
2: Dann noch zu Auswirkungen, die Überschwemmungen in Thailand gerade haben. Da sind große Teile der Hauptstadt Bangkok seit Tagen unter Wasser. Etwa 700.000 Menschen sind da betroffen.
1: Jetzt merkt man das auch im Flugverkehr. Mehrere Verbindungen wurden gestrichen, auch nach Frankfurt und München.
2: Zwei Spitzenpolitiker haben zusammen eine Wette eingelöst. Bayerns Ministerpräsident Söder und Münchens Oberbürgermeister Krause sind zusammen Achterbahn gefahren. Und zwar eine mit 5 Loopings auf dem Oktoberfest.
1: Das war ihr Wetteinsatz, falls München als Olympiabewerber ausgesucht wird. Das wurde am Wochenende so entschieden gegen Köln und das Ruhrgebiet.
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2: Heute wechseln sich Sonne und Wolken ab. Dazu wird es nochmal richtig warm. In Monschau und Herford 26, in Viersen und Ippenbüren 28 und in Lünen bis 29 Grad.
1: Morgen geht es auch erst trocken und sonnig los. Dann werden die Wolken immer mehr und zum Abend kann es erste Schauer geben. Dazu 24 bis 30 Grad. Donnerstag wird es nasser und kälter.
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0: Wacht auch ihr nachts auf und denkt euch, Mensch, der Gag, den ich mir jetzt hier gerade überlegt habe, der ist so gut, den muss ich unbedingt aufschreiben? Nee? Ich auch nicht. Lisas Hirn 1 Live Digi. Aber Johann König hat das schon.
1: Natürlich kommen viele Inspirationen, auch wenn ich in der Badewanne liege oder in der Sauna. Ich bin neulich auch nachts wach geworden und dachte, es sitzen zwei im Stehcafé. Und dann dachte ich, das schreibe ich auf. Und am nächsten Morgen lese ich dann den Satz, es sitzen zwei im Stehcafé. Und dann denke ich, ja gut, was mache ich jetzt daraus? Und daraus habe ich dann ein Gedicht geschrieben.
0: Das hat er uns im 1 Live Digi Interview erzählt. Welches Gedicht das ist, jetzt spoilern wir jetzt an der Stelle noch nicht. 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Vielleicht erinnert ihr euch ja auch daran, wie witzig Johann König bei seinem letzten XXL Auftritt war.
2: Gestern war ich noch in Jena. Nur Idioten, ne? Aber hier ist ja einwandfrei. Toll. Mal sehen, was ich morgen über heute erzähle. Nein, toll, ich freue mich, ich habe 20 Minuten, ich habe voll Bock, ich habe total Bock, habe ich einen Bock. Mann, Mann, Mann. Heute Morgen, ich bin aufgewacht, ich habe direkt gedacht, ach du Scheiße. Heute muss ich wieder arbeiten. Es ist so, es ist wirklich so. Ich frage mich im Grunde jeden Abend, frage ich mich, was ich eigentlich lieber mache. Also, so wie heute, vor einem echten Live-Publikum auftreten oder gar nicht.

0: Digi People, was geht? Ich bin's, Janina, und ich kenne die meisten von euch ja nicht persönlich, aber vielleicht macht ihr auf Social Media über irgendetwas Content, was ihr voll geil findet. Also keine Ahnung, Games, Kosmetika, Sport, whatever. Und wer weiß, vielleicht geht's ja irgendwann noch einen großen Schritt weiter und dann macht ihr nicht mehr nur Content darüber, sondern, keine Ahnung, vermarktet das richtig oder so. Macht jetzt eine der erfolgreichsten Bookfluencerinnen Deutschlands auch. Natalie Reeds heißt die. Und die hat jetzt ihr erstes eigenes Buch veröffentlicht. Moonwings heißt das. Und das ist der Start einer Romantasy-Reihe. Digi-Reporterin Simone hat's schon durch. Worum geht's denn da, Simone?
1: Also Hauptfigur ist Nova Moonwing. Sie gehört zu einer der vier mächtigsten Herrscherfamilien und muss jetzt an eine Elite-Akademie, um da ihre magischen Fähigkeiten unter Beweis zu stellen.
0: Okay. Welche magischen Kräfte hat sie?
1: Nova selbst zum Beispiel ist eine Fairy und eins ihrer Elemente ist das Feuer. Das hat sie allerdings leider nicht so richtig gut unter Kontrolle, was jetzt nämlich Angst macht und sie auch wahnsinnig unter Druck setzt. Denn nach 4 Wochen, da gibt es an dieser Akademie Prüfungen, die dann entscheiden, ob man da bleiben darf oder nicht.
0: Okay, also ich merke, Prüfungsstress gibt es auch an magischen Schulen, ne?
1: Ja, aber da ist sogar noch mehr los. Nova trifft nämlich nach 3 Jahren Funkstille auf ihren ehemals besten Freund Kalen und auf ihren Ex-Freund Xander oder Xander, der sie auch die letzten 2 Jahre geghostet hat.
0: Ah, unangenehm. Und entwickelt sich da nochmal was oder wie?
1: Ich spoiler nicht, aber könnte sein, vielleicht anders als man denkt, ist auf jeden Fall eine Slow-Burn-Romanze. Also gibt hier keinen Spice und dauert schon lange so, bis der erste Kuss fällt. Dafür verliebt man sich aber als Leser sofort in die tollen neue Freunde, die Nova da an der Schule findet und ihre Glints. Das sind so magische Tierwesen, im Prinzip so magische Begleiter, die Spiegel deiner Seele sind.
0: Oh, okay, das klingt übel cute. Also sagst du, es ist ein guter Start für die Reihe?
1: Insgesamt finde ich ein schönes Worldbuilding und wie gesagt, einfach krasser Plot-Twist bzw. Cliffhanger am Ende. Ich bin echt gespannt, wie es weitergeht.
0: Moonwings von Nathalie Bröske alias Natalie Reeds gibt's ab jetzt in eurem Buchladen.

Woran erinnert euch der Beginn von diesem Song? Der Song, der fängt komplett an wie einen Song, den wir alle noch kennen und zu dem wir alle ganz viel Hassliebe haben. Keine Sorge, ist Zufall, weil danach nimmt der Song eine komplett andere Richtung auf oder ein. Die Künstlerin Karol G hat sich nämlich zwei alternative spanische Künstler an Bord gepackt für ihren Track. Und deshalb hat es zwar diesen Reggaeton-Vibe, aber auch gleichzeitig so eine Tiefe, weil Leute, obwohl das jetzt nach Sommerparty klingt, da geht's einfach um Trennung. Da geht's um Sehnsucht. Also da geht's ja irgendwie doch noch um Summertime Sadness. Ich bin gespannt, ob ihr es auch checkt. Und da ist das Ding. Karol G, Judeline und Rusowski mit Baby Wow.

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1: 11 Uhr haben wir. Wir sind Katharina Niesen
2: und Sarah Pradl. Wer ein paar hundert Euro für ein Smartphone ausgibt, der möchte kein gefälschtes kriegen. Das gibt es aber wohl gar nicht so selten und die Polizei ist jetzt gegen eine riesige Betrügerbande vorgegangen.
1: Offenbar gab es vor einiger Zeit anonyme Hinweise an die Polizei in Essen. Nach langen Ermittlungen gab es jetzt den Zugriff und Durchsuchungen in 19 Ländern. Ein Zentrum der Betrüger soll in NRW sein. In Krefeld wurden in einer Lagerhalle mehr als 10.000 Handys gefunden, die online verkauft werden sollten.
2: Die Geräte waren teilweise wohl aus alten Teilen zusammengesetzt, wurden in gefälschte Verpackungen gelegt und dann als neu verkauft. Dazu wurde in Europa, aber auch in Hongkong und Dubai gearbeitet. Und zum Teil wurden auch Briefkastenfirmen betrieben, um bei Steuern zu betrügen.
1: Insgesamt wurden 7 Verdächtige festgenommen, 4 in Deutschland. Die Betrügerbande soll schon seit 10 Jahren aktiv gewesen sein und einen Schaden von etwa 300 Millionen Euro angerichtet haben.
2: Die Deutsche Umwelthilfe will was gegen das neue Heizungsgesetz machen. Mit mehreren Mieterinnen und Mietern hat sie eine Verfassungsbeschwerde eingereicht.
1: Die Umweltorganisation sagt, dass es neue Öl- und Gasheizungen geben darf, verstößt gegen Regeln im Grundgesetz. Nämlich, das Klima zu schützen und unsere Lebensgrundlagen zu sichern.
2: In Berlin ist ein weiteres Mal die Bank beschädigt worden, die an die Opfer des Anschlags auf den CSD im Sommer erinnert. Bei der Bank in Regenbogenfarben sind mehrere Latten geklaut worden.
1: Schon letzte Woche waren Schäden entdeckt und direkt wieder behoben worden. Letzten Monat hatte jemand auch den Gedenkbaum in der Nähe mit zerstört.
2: Bei E-Mails vom Lieferdienst Flink sollte man in der nächsten Zeit genau hingucken. Da gab es nämlich einen Hackerangriff und es wurden User-Mail-Daten und Telefonnummern geklaut.
1: Die Polizei sagt, dass jetzt zum Beispiel Fake-Mails kommen könnten mit Aufforderung zur Zahlung. Die soll man am besten löschen und den Account dann neu anlegen.
2: In Havixbeck im Münsterland startet heute eine etwas spezielle Aktion gegen Lebensmittelverschwendung. Wer da Obst aus dem eigenen Garten übrig hat, kann das abgeben und daraus wird dann Schnaps gebrannt.
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1: Ohne Regen heute, aber immer mal wieder mit dichten Wolken und viel Wind. Dazu in Warburg 27 Grad, in Rheine und Brühl 28 und in Bochum und Arnsberg bis 29 Grad.
2: Auch morgen geht's trocken und sonnig los. Später zieht's dann aber zu und gegen Abend kann's im Rheinland auch Schauer geben. Dazu gibt's 24 bis 30 Grad. Am Donnerstag sind zum Teil auch heftige Gewitter möglich.

0: Leute, pass auf, kurze Geschichtsstunde. Die Bauernaufstände in England 1381. Ich weiß, klingt jetzt so ein bisschen öde, aber es gibt's jetzt ganz groß im Kino mit Spider-Man-Schauspieler Andrew Garfield. Marcel aus dem Kinoteam, du hast für uns alle Infos.
1: Also öde finde ich jetzt nicht, aber es ist jetzt auch nicht das Historien-Epos, das mich irgendwie komplett aus dem Sitz reißt.
0: Nee.
1: Wobei es schon so ein bisschen Game of Thrones-Vibes hatte.
0: Ja, The Uprising heißt der Film und wir sind im Mittelalter, ne?
1: Genau, da sind wir. Andrew Garfield spielt einen Bauern und der hat die Schnauze voll. Die Pest, die killt die Leute, der feine Adel will aber immer mehr steuern. Mhm. Und die Bauern sagen jetzt, halt, stopp!
2: Der König ist das Gesetz. Sagt er, bezahlt Steuern, so bezahlt ihr Steuern. Sagt er, arbeitet härter, so arbeitet ihr härter. Schluss damit!
1: Ja, viva la Rebellion. Das Königshaus soll also jetzt gestürzt werden.
0: Okay, ich finde, es klingt super spannend, aber du fandest das nur so mittel, ne?
1: Es ist halt einfach nicht so meine Art Film, die ich gerne gucke, weil es klingt meistens so...
0: Okay.
1: Du hast halt dieses dauerhafte Kampfgegröll.
0: Ja.
1: Es sind halt selten Filme für mich. Trotzdem ist das halt generell gut gemacht. Das sieht gut aus. Ist ein bisschen Historien-Epos und dann eben noch so ein Schwung Robin Hood mit rein.
0: Aber es hat auch ein bisschen Spider-Man, denn Andrew Garfield spielt die Hauptrolle in diesem Film. The Uprising ist jetzt im Kino.

0: vorstellen. Amina ist hier übrigens. Aber wir kennen uns, weil wir sind Freunde. Ihr müsst euch jetzt vorstellen, ich bin eine Freundin von euch und ich komme auf euch zu und ich sage, Leute, beziehungsweise ich würde ja dann sagen, hey, guck mal, ich habe ein witziges TikTok gefunden. Und in diesem TikTok, da ist ein Clip von ARD Reisen und da ist eine Frau, ja, die redet sich das Trinken ein bisschen schön.
1: Na? Moin.
2: Grüß Moin.
1: Dich. Der Friso.
2: Tina.
1: Der Lukas. Wir drehen hier einen Film gerade. Übers Camping.
2: Ist nicht wahr.
1: Doch, ist wahr. So. Du siehst ein bisschen gestresst aus. Was ist los?
2: Nee, ich bin überhaupt nicht gestresst. Nee? Bin schon Knülle.
3: Was?
2: Ich hab noch nicht gefrühstückt.
1: Oh, kenn ich.
2: Nee, Hefekur, ne? Also macht schön von innen und außen.
4: Let's go.

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Hi, hier ist Amina und ihr hört 1Live Diggi. Ja, manchmal, da würde ich mir wünschen, ein bisschen positiver sein zu können, wisst ihr? Es gibt nämlich so einen Spruch, der heißt, Komik ist gleich Tragik plus Zeit. Also so mäßig, nach irgendeiner gewissen Zeit kann alles, was mal tragisch war, auch irgendwie lustig werden. Und ich musste gerade dann denken, als ich den Songtext von Paula Hartmann gehört habe, weil sie sagt nämlich relativ ähnlich, 2 Punkte machen einen Smiley aus einer hässlichen Narbe. Also literally etwas, was richtig kacke und vielleicht ja sogar traumatisch gewesen sein kann, das kann irgendwann noch was Gutes für sich haben. Und es ist auch ein bisschen der Sound von diesem Song, der sagt, Leute, es wird alles besser. Wird's auch. I promise. Paula Hartmann mit 2 Punkte in 1Live Diggi.

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1: 12 Uhr ist es, wir sind Katharina Niesen
2: und Lukas Rosendahl. Jetzt geht es um eine Klage gegen die Rabatt-App von einem Supermarkt. Viele werden es kennen, wenn man die an der Kasse einscannt, wird es günstiger. Dagegen hat ein Verbraucherschützer geklagt. Das Gericht hat jetzt aber gesagt, wir sind nicht zuständig.
1: Konkret geht es um die App von Lidl. Die Kläger sagen, dass das System dahinter unfair ist, weil man manche Angebote nur über die App bekommt. Das Argument ist, so werden besonders Alte, Jüngere und Menschen mit einer Behinderung zum Beispiel diskriminiert, weil sie die App nicht haben oder damit auch einfach nicht gut klarkommen.
2: Darum haben sie vor dem Oberlandesgericht in Brandenburg geklagt. Das Ding ist, die sind zwar für Themen zum Verbraucherschutz zuständig, aber nicht für Sachen, wo es um Gesetze zur Gleichbehandlung geht.
1: Und das Gericht sagt eben, hier geht es vor allem um die Frage, ob die App fair ist. Darum muss sich das ein anderes Gericht angucken. Das soll auch in anderen Fällen zu dem Thema dann passieren.
2: Dann noch zu Auswirkungen, die Überschwemmungen in Thailand gerade haben. Da sind große Teile der Hauptstadt Bangkok seit Tagen unter Wasser. Etwa 700.000 Menschen sind betroffen.
1: Jetzt merkt man das auch am Flugverkehr. Mehrere Verbindungen wurden gestrichen, auch nach Frankfurt und München zum Beispiel.
2: Dann geht's um eine europaweite Riesenrazzia wegen Handybetrugs.
1: Da gab es rund 160 Durchsuchungen in 19 Ländern, auch in Deutschland. Der Bande wird vorgeworfen, alte Handyteile aufgekauft, zusammengesetzt und als Neuware verkauft zu haben. Mit der Masche sollen sie etwa 300 Millionen Euro Gewinn gemacht haben.
2: In Perth in Australien gibt es an einem Stand gerade Hai-Alarm. Erst wurde da ein Walkadaver entdeckt, danach mehrere Raubfische. Teilweise kommen die Haie bis auf 10 Meter ans Ufer ran.
1: Darunter auch größere. Zwei weiße Haie sind wohl zwischen 4 und 5 Meter lang. Gerade wird geprüft, ob der Walkadaver entfernt werden kann. Solange darf erstmal niemand ins Wasser da.
2: Dann zu einem Weltraumrekord. Das größte Raketensystem ever hat es in die Umlaufbahn geschafft. Das Raumfahrtunternehmen von Elon Musk hat es gebaut.
1: Die Rakete ist eine Zeit lang um die Erde geflogen, 275 Kilometer hoch und dann kontrolliert als Flammenball ins Meer gestürzt.
2: Eigentlich sollte die Mission länger dauern. Musk spricht trotzdem von einem Erfolg.
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1: Heute wechseln sich Sonne und Wolken ab und dazu wird es nochmal warm. In Gütersloh und Bergisch Gladbach 27 Grad, in Jülich und Euskirchen 28 und in Arnsberg 29.
2: Morgen geht es auch erst trocken und sonnig los, dann werden die Wolken immer mehr und zum Abend kann es erste Schauer geben. Dann werden es noch 24 bis 30 Grad. Donnerstag wird es nasser und dann auch kälter.

Lisa hier in 1Live Digi. So, und als nächstes haben wir Fat Puppy und Prochoshi mit Freaked Out. Gib it jetzt. Und ich muss hier ja jetzt nichts verheimlichen oder verschönen. In dem Song geht's um, ja, das ein krasses Bad Girl im Schlafzimmer so richtig freaky unterwegs ist. Bla. Ich finde es ehrlich gesagt ein bisschen unrealistisch. Deshalb hier Fat Puppy und Prochoshi. Schreibt mal bitte einen Song über die echten Gründe, warum man ein bisschen freaky wird und ausrastet. Da braucht man nämlich kein Schlafzimmer für, das sind kleine Alltagsmomente. Wenn mir zum Beispiel eine Klamotte aus der Hand fällt, dann liegt die da auf dem Boden, ich versuche die aufzuheben und auch beim fünften Mal grabben, kriege ich sie nicht. Raste ich aus. Oder wenn ich mit so einer hier Gürtelschlaufe von einer Jeans aus irgendeinem Grund an der Türklinke hängen bleibe, werde ich auch freaky. Oder wenn mir beim Essen das zwölfte Mal die Nudel von der Gabel fällt, dann freakt man aus. Dann. Nicht jetzt hier so einen auf Schlafzimmer freaky machen. Auch einfach mal da einen Song drüber schreiben. So. Bitte gerne, das ist die Idee für den nächsten Song, aber jetzt bleiben wir erstmal bei der alten. Das sind Fat Puppy und Prochoshi mit Freaked Out in 1Live Digi.

0: Lisa hier in 1FF Diggi. Leute, nach außen hin, ne? Sind sie eine super sweete, tolle Family. Und hintenrum werden so ein bisschen die eigenen Leute abgemurkst. Ja, klingt crazy? Ist es auch. Läuft aber trotzdem so bei den Mortons. Das ist das neue Buch von Scott Westerfeld und Justine Labalestière. Diggi-Kollegin Gesa, du sagst, ist spannend, weil es halt nicht so die klassische Heldin gibt, sondern die hat auch ein bisschen Blut an den Fingern, ne? Also ist nichts für schwache Nerven?
1: Genau, es geht hier wirklich brutal zu und das wird manchmal auch recht bildlich beschrieben.
0: Ui.
1: Ich konnte das, muss ich sagen, kurioserweise aber ganz gut aushalten.
0: Warum sind die Mortons überhaupt Mörder?
1: Also die Mortons, das ist so eine alte Familiendynastie und sie morden quasi, ja, aus Tradition.
0: Perfekt.
1: Im Grunde werden sie von reichen, mächtigen Familien angeheuert, um deren Probleme aus dem Weg zu schaffen, wodurch
0: Alter.
1: Die Mortons dann allerdings auch immer mehr an Macht und Einfluss gewinnen.
0: Okay, also sind ein paar brutale Girls und Boys und um wen geht's da genau?
1: Gleich zu Beginn lernen wir Jessie kennen. Sie ist eiskalt und gilt bei den Mortons so als echtes Ausnahmetalent. Aktuell geht sie an die Uni und bekommt dort dann von ihrer Oma, der Chefin, den ersten richtigen Auftrag.
0: Hm.
1: Sie soll ihren Cousin töten und dann erst ist sie so ein richtiges, vollwertiges Familienmitglied.
0: Du, nee, schöne Tradition. Freuen wir uns. Aber wieso ist sie dann so eine blutige Heldin?
1: Irgendwie regt sich dann doch was in ihr und sie beginnt sich und ihre Familie zu hinterfragen. Aber eine Morton darf keine Fragen stellen und erst recht keine Gefühle zeigen. Wer es trotzdem tut, für den wird es dann richtig gefährlich.
0: No. Okay, checke. Wenn ihr Bock auf ein bisschen Blut und Old Money habt, dann zieht euch die Mortons von Scott Westerfeld und Justine Labalestier rein.

0: Leute, ich könnte jedes Mal, wenn ich von euren Leidenschaften höre, mir wirklich ein neues Hobby suchen. Weil wenn jemand so hooked ist und so euphorisch von seiner Leidenschaft erzählt, ich will das dann auch direkt machen. Vorher habe ich mich wahrscheinlich nie dafür interessiert, aber dann will ich es machen. Ich war auch nie ein Pferdegirl, ne? Wirklich gar nicht. Aber wenn Digi-Hörerin Paula erzählt, wie sehr sie Pferde liebt und dass sie seit sie 4 ist leidenschaftlich gern voltigiert, dann will ich direkt selber auf so einem Pferd rumtouren, Alter.
1: Diese Zusammenarbeit mit dem Pferd und auch dieses Vertrauen und so, das ist, was es so einzigartig auch macht im Vergleich zu anderen Sportarten. Und das ist eben ein bisschen vielfältiger, also man sich selbst halt so dolle ausdrücken kann.
2: Voltigieren ist im Prinzip Turnen auf dem Pferd. Also es verbindet eben diese turnerischen Elemente wie Handstände, Sprünge, Räder mit dem Pferd. Umso wichtiger ist es eben, dass man so eine enge Verbindung zu dem Pferd hat und sich gegenseitig vertraut. Gerade aktuell voltigiere ich hauptsächlich auf dem Jamiro. Das ist so ein bisschen, ja, schon mein Herzenspferd. Der begleitet mich jetzt seit knapp 4, 5 Jahren. Und das ist für mich halt viel mehr als nur mein Sportpartner. Für mich hat Voltigieren auch einfach ganz viel mit meiner Persönlichkeitsentwicklung gemacht. Also der Sport hat mich schon sehr geformt und ich glaube, dass ich in gewisser Weise dem Sport so ein bisschen verdanken kann, wer ich heute geworden bin.

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1: 13 Uhr, hier sind Katharina Niesen
2: und Lukas Rosendahl. Wir sprechen hier in 1 Live heute den ganzen Tag über eine Krankheit, die Millionen Menschen in Deutschland betrifft. Viele wissen aber gar nicht genau, was das bedeutet. Es ist nämlich Tag der Endometriose.
3: Irgendwas mit Mathe. Vielleicht irgendeine Formel.
4: Eine Hautkrankheit. Dann hast du so eine Art roter Aufschlag.
5: Vielleicht so eine Art Antibiotikum oder sowas. Für Pilze.
1: Um kurz mal alle auf einen Stand zu holen, Endometriose können vor allem Menschen mit einer Gebärmutter bekommen. Durch die Krankheit wächst gebärmutterähnliches Gewebe an Stellen, wo es gar nicht hingehört. Zum Beispiel an den Eierstöcken oder im Bauch. Das kann dann extrem schmerzhaft sein.
2: Anna Adamian macht bei Insta viel zu dem Thema und war dazu heute Morgen schon bei 1 Live. Sie beschreibt Endometriose so.
6: Die Schmerzen mich teilweise zu Unmacht führen oder eben auch zu Unfruchtbarkeit, dass die Leute direkt die Tragweite checken.
2: Sie sagt also ganz klar, es geht da um mehr als Periodenschmerzen.
1: Trotzdem wird Endometriose oft nicht erkannt. Fachleute sagen, dass es in Deutschland bis zu 10 Jahre für eine Diagnose dauern kann. Es gibt Ärztinnen und Ärzte, die sich speziell mit diesem Thema beschäftigen.
2: Dann geht's um die App von Lidl und die Rabatte darin. Verbraucherschützer hatten geklagt, weil sie da Benachteiligung sehen. Und zwar, wenn Leute mit Behinderung und ältere Menschen die App nicht nutzen können und dadurch auch keine Rabatte kriegen.
1: Ein Gericht hat jetzt aber gesagt, dass es nicht zuständig ist. Deswegen könnte das bald ein anderes Gericht beschäftigen. Auch gegen Netto und Penny gibt's ähnliche Klagen.
2: Der Zoll hat am Wochenende kontrolliert, ob Barbershops und Kosmetikstudios in Deutschland sich an Arbeitsregeln halten. Jetzt gibt es mehr dazu.
1: Insgesamt wurden rund 340 Strafverfahren eingeleitet. Es geht mutmaßlich um Beschäftigte ohne Aufenthaltsgenehmigung und Fälle, in denen keine Sozialabgaben gezahlt wurden.
2: In Berlin gab es heute Preise für Schulen. Auch 2 aus NRW sind dabei. Kein Hauptpreis, aber jeweils 5.000 Euro.
1: Die Friedrich-von-Bodelschwing-Schule in Bergkamen betreut besonders Kinder, die zum Beispiel Autismus haben. An der Gemeinschaftsgrundschule Fröndenberg gibt es zum Beispiel Schultiere, die im Alltag dabei sind.
2: E-Books sind weiter voll beliebt. Das zeigt eine neue Befragung von einem Digitalverband. Bei den 16- bis 29-Jährigen sagen über 60%, dass sie E-Books lesen. Aber auch in der Generation unserer Eltern werden es mehr. Da sind es gut 40%.
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1: Ohne Regen heute, aber immer mal wieder mit dichten Wolken und viel Wind. Dazu in Wermelskirchen 26 Grad, in Siegen und Bielefeld 27 und in Unna und Moers bis 28.
2: Morgen geht es trocken und sonnig los, zieht dann aber zu.

0: Also, ihr checkt ja gar nicht, was für eine Arbeit wir uns hier für euch machen. Hallo, wir graben, wir suchen, wir kürzen, wir gucken uns das ganze Fernsehen an, um euch die coolsten und besten und lustigsten Schmankerl zu präsentieren. In der ARD Mediathek zum Beispiel. Da ging es bei Berlin Schicksalsjahre einer Stadt. Ja, um wirklich die ganz schlimmen Schicksalsjahre.
1: Und dann tauchen überall diese piepsenden Robo-Eier auf. Tamagotchis.
2: Ja, irgend so was Japanisches vielleicht.
3: Was zum Essen?
4: Tamabuchi, das ist ein Messer, was man sich in den Bauch steckt und danach soll man sterben.

0: Leute, packt für dieses Jahr eure Englisch-Skills beim Seriengucken ein, weil ihr müsst jetzt nicht mehr nur Serien auf Englisch gucken. Es gibt nämlich dieses Jahr auch viele unfassbar gute deutsche Serien. Ihr seid selbstig, ich bin Janina. Und 4 Blocks Zero ist jetzt zum Beispiel draußen. Und ihr erinnert euch bestimmt, die Originalserie 4 Blocks mit Kida Ramadan und Frederik Lau haben ja alles abgeräumt damals. Und jetzt gibt's die Vorgeschichte des Hammadi-Clans in 4 Blocks Zero, spielt in den 90ern. Und Annika aus dem Digi-Team hat schon reingeguckt. Was sehen wir da in der Serie, Annika?
1: Wir sehen, wer Drogenboss Tony vorher war, Ali Hammadi. Und das ist einfach ein ganz liebender, großer Bruder, der mit seinen Geschwistern, seinem Papa und seiner Oma aus dem Libanon flieht und in Berlin aufwächst. Ist ein charmanter Typ, der Träume hat und nichts falsch machen will, aber
2: die wollen uns nicht. Auch wenn wir alles richtig machen. Wir sind nie genug.
1: Ja, Ali und seine Familie, die werden immer wieder mit Rassismus konfrontiert. Und nachdem der Onkel aus dem libanesischen Gefängnis nach Deutschland kommt, da starten dann so allmählich die kriminellen Machenschaften der Familie Hammadi.
0: Oh, ich liebe ja so Vorgeschichten. Da hat man irgendwie nochmal so ein ganz anderes Bild von den Serien, die eigentlich dann danach kommen. Glaubst du, das kommt jetzt aber auch wirklich an das Original ran, Annika?
1: Ich habe 4 Blocks Zero geliebt. Also ich bin richtig, richtig doll überzeugt. Es ist ein ultra gutes Casting, ganz, ganz tolle Musik, heftige Szenen und vor allem ganz viele Newcomer, die wirklich einfach einen verdammt guten Job machen. 4 Blocks Zero hat jetzt natürlich nicht Gangster-Geschichten neu erfunden. Das ist halt so eine klassische Geschichte mit einer Abwärtsspirale. Aber unfassbar gut gemacht. Man ist richtig hooked und ich hoffe sehr, sehr doll, dass nach den

Ihr hört 1Live Digi mit Lisa. Was geht? K1, Risk It All. Hören wir als nächstes. Und ich sag ehrlich, mit ihrem Namen geht sie auf jeden Fall das Risiko ein, dass man den komplett falsch schreibt. K-W-N wird er geschrieben. Also Kvn. Weil die britische Künstlerin heißt mit gebürtigem Namen Kyra Wilson. Früher hat sie ihren Namen geschrieben K und 1, also K für K und 1, ne? K1. Und dann hat sie aber so ein bisschen Schiss gehabt, dass man sie, weil sie eine Zahl mit im Namen hat, dass man sie eher für so einen Drill-Rapper hält. Das ist so im wahrsten Sinne des Wortes so auf die Fresse-Rap. Also im Drill-Rap wird eher über Gewalt und Kriminalität gerappt. Und da hat sie eben gesagt, nee, Leute, das wollen wir nicht. Das wollen wir nicht. Deshalb hat sie ihren Namen geändert zu Kvn. K1. So, und weil wir diesen Namensexkurs jetzt hier gemacht haben, wisst ihr Bescheid. Euch passiert da kein Namensmalheur mehr. Ihr wisst, wie sie auszusprechen ist. Vor allem, wenn sie jetzt hier läuft. K1 mit Risk It All.

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1: Gleich jetzt zwei. Wir sind Katharina Niessen
2: und Lukas Rosendahl. Unser erstes Thema ist Geld sparen und wie die Menschen in Deutschland das machen. Mittlerweile haben ja viele zum Beispiel eine Trading-App auf dem Handy. Und tatsächlich sparen auch mehr Menschen ihr Geld in Aktien statt Oldschool auf dem Sparbuch.
1: Laut der Studie von einer großen Versicherung stecken die Deutschen ihr Geld häufiger vor allem in Fonds, wo das Geld von Profis dann in sehr viele verschiedene Aktien gesteckt wird. Dadurch verliert man nicht so viel Geld, wenn einzelne Aktien weniger wert werden.
2: Fachleute sagen, dass man so auf jeden Fall schneller sparen kann, als wenn das Geld auf dem Sparbuch liegt. Da gibt es nämlich vergleichsweise weniger Zinsen drauf.
1: Trotzdem sind die Deutschen im internationalen Vergleich eher vorsichtig, was Aktien angeht. Wahrscheinlich auch, weil viele finden, dass ihr Geld auf der Bank sicherer ist.
2: Jahrelang mit extremen Schmerzen von Praxis zu Praxis laufen, ohne Diagnose. Fachleute sagen, das kann passieren, wenn man Endometriose hat. Lola Weipert setzt sich auf Insta für Betroffene ein und hat diesen Rat.
3: Deswegen sage ich auch immer, wenn du diese enormen Schmerzen hast bei deiner Periode, es ist nicht normal, geh zu einer Ärztin oder zu einem Arzt, die dich ernst nehmen. Und wenn die Person, die vor dir sitzt, dich nicht ernst nimmt, dann geh bitte weiter.
1: Bei Endometriose wächst gebärmutterähnliches Gewebe im Körper, wo es nicht hingehört. Wir sprechen bei 1Live heute den ganzen Tag über die Krankheit.
2: Wenn der Bundeskanzler sagt, Jüngere arbeiten zu wenig oder die sagen, wir zahlen die Rente für euch, entsteht schnell so ein Wir gegen die.
1: Jetzt gibt's eine Zahl zum Arbeiten im Alter. Laut Statistikamt machen das mehr als vor 20 Jahren. 17%, wenn man auf 65- bis 74-Jährige guckt.
2: Die Fachleute sagen, unter anderem, weil es weniger Rente und Fachkräfte gibt.
1: Verteidigungsminister Pistorius hat eine neue Einkaufsliste. Er will gern 16 neue Transportflugzeuge kaufen. Die sollen auch Verteidigungsskills haben, also zum Beispiel Raketenbeschuss abwehren können.
2: Das Ganze könnte ein Milliardenauftrag an Airbus werden. Der Bundestag muss aber noch darüber abstimmen.
1: In 3 Monaten ist Weihnachten und in Sachen Bestellen steht für viele dann eine krasse Zeit an.
2: Um alles zu schaffen, hat Amazon in Deutschland 13.000 Saisonkräfte eingestellt. Für Oktober bis Dezember. Der Online-Händler sagt, sie bekommen mehr als 16 Euro pro Stunde.
1: An den Arbeitsbedingungen bei Amazon gibt's immer wieder Kritik.
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2: Heute wechseln sich Sonne und Wolken ab. Dazu wird es nochmal warm. In Lüdenscheid 25 Grad, Minden und Bad Münstereifel kommen auf 26, Dienstlagen und Heinsberg sogar auf 28 Grad.
1: Morgen geht's auch erst trocken und sonnig los. Dann werden die Wolken immer mehr und zum Abend kann's erste Schauer geben. Dazu 24 bis 30 Grad nochmal. Donnerstag wird's nasser und kälter.
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0: Wuhu! Endlich mal wieder eine wichtige Entscheidung in unserem Leben. Welches Paar aus dem Liebesdreieck aus Crew Girl finden wir am besten? Crew Girl ist eine neue Serie und da geht es eigentlich um Tegan. Die hatte ein super Leben, bis ihr Vater ihre Familie verarscht.
1: Meine Mom und ich mussten L.A. verlassen und zurück in ihren Heimatort ziehen. Das Leben, das ich kannte, war vorbei.
0: Brynja aus dem Digi-Team hat die Serie für uns schon geguckt. Also Brynja, muss sich Tegan da jetzt so ganz klassisch ein neues Leben in der neuen Stadt und Schule aufbauen oder was geht da ab?
2: Genau, und eigentlich würde sie an der neuen Schule auch ganz gerne in ein neues Ruderteam, aber gibt's leider nicht, da gibt's keine Frauenmannschaft.
0: Hey, okay, also die kann jetzt nicht mal mehr ihr Hobby weitermachen oder was?
2: Naja doch, nur dann halt im jungen Team.
3: Ich war nie Steuerfrau. Ich bin Ruderin.
4: Gut, dann weißt du doch, wie es ist, in ihren Schuhen zu stecken. Nutze es, fühl dich in sie hinein und denke wie sie. Das ist jetzt die Chance, ins Boot zu kommen.
2: Ja, und dieses Boot, naja, das ist voll mit 8 heißen Männern.
0: Okay, come on, ey, so schlimm ist das jetzt auch nicht.
2: Nee, und 2 davon sind sehr besonders. Halt einmal Josh, der reiche Schnösel, und Cam, der arme Außenseiter.
0: Ey, okay, voll Klischee, ne?
2: Ja, ich weiß, ist es auch leider voll. Also es ist eine ganz typische Young Adult Serie. Also wer was Überraschendes sucht, der ist hier ganz falsch. Aber für Leute wie mich, die völlig auf diese neue Romance-Welle abfahren und auf Serien wie Off-Campus, Heated Rivalry oder Sterling Point, ist es neuer Stoff, der glücklich macht. Und ich mag auch sehr diesen Frauenpower-Vibe, weil sich Tegan halt in dieser Männerwelt beweisen muss. Also eine klare Empfehlung.
0: Okay, Crew Girl gibt's jetzt bei Netflix.
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0: Ich habe ja so ein bisschen das Gefühl, Chiago kann sich nicht entscheiden.
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0: Das ist jetzt der neue Track, Hardtack Tutorial. Chiago hatte auf Instagram so einen richtig langen Ausschnitt gepostet. Und das ist wirklich, wenn ihr euch das anhört, das ist wieder Original Chiago. Er ist wieder zurück in seinem Techno-Beat zu Hause. Aber ich hoffe, dass dieser sentimentale Sound von ihm, dieser Sound hier,
1: kracht, wird's dann ergeben,
0: dass es nicht nur eine Phase war.
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0: Weil dieser Song geht richtig ins Herz und ich bin großer Fan. Und hoffe auch, dass mehr von diesen Songs kommen werden in nächster Zeit. Jetzt für euch in voller Länge Chiago mit Verschwommen hier in 1Live.de.
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0: Es sind wirklich die kleinsten Dinge, die euren Tag instantly so ein bisschen besser machen. Habt ihr auch manchmal so kleine Momente, wo ihr danach habt ihr automatisch bessere Laune? Also bei mir, was nie scheitert, ist, wenn ich ein Baby sehe. So, ich laufe an einem Kinderwagen vorbei und da ist ein Baby drin und das Baby guckt mich an. Instantly, mein Tag ist 100% besser. Ich hoffe, ihr hattet heute schon so einen Moment. Wenn nicht, dann habe ich jetzt was für euch, und zwar ein Comedy-Bit von Björn von Morgenstern aus unserer 1Live-Generation-Gag. Der kommt aus der Nähe von Paderborn, macht erst seit knapp anderthalb Jahren Comedy, aber wie der Mann an Jobs kommt, wusste er schon immer.
1: Ich wollte früh anfangen mit Arbeiten und es gab aber keine Möglichkeiten bei uns im Wald so richtig. Das Einzige, was da gab... Ja, es gab ein Sägewerk. Und dann bin ich mit 14 dahin und meinte so, yo, kann ich hier arbeiten? Und die so, wie alt bist du? Ich so, ich bin 14. Die so, geht erst ab 16. Ich so, ich bin 16. Und die so, wirklich? Ich so, ja, wirklich, wirklich. Und dann habe ich im Sägewerk angefangen. Und dann wollte ich, zwei Jahre später wollte ich noch ein bisschen mehr arbeiten. Und dann bin ich zum Förster. Und dann meinte ich so, kann ich hier arbeiten? Er so, ja, wie alt bist du? Ich so, 16. Er so, geht erst ab 18. Ich so, ja, ich bin 18. Er so, wirklich? Ich so, ja, wie soll ich denn sonst schon zwei Jahre im Sägewerk gearbeitet haben?

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1: Um 3 mit Katharina Niessen
2: und Lukas Rosendahl. In Spanien gab es zuletzt im ganzen Land Proteste wegen einem Thema, das auch bei uns viele beschäftigt, Wohnungsnot. Jetzt hat die spanische Regierung etwas auf den Weg gebracht, das Mieterinnen und Mietern das Leben leichter machen soll.
1: Viele haben sich nämlich unter anderem darüber aufgeregt, dass Wohnungen zwangsgeräumt werden. Der Fall einer 87-Jährigen aus Madrid zum Beispiel ist viral gegangen, weil Marie Carmen nach 70 Jahren aus ihrer Wohnung raus sollte, nachdem das Haus an ein Immobilienunternehmen verkauft wurde.
2: Darum will die Regierung in Spanien solche Zwangsräumungen erstmal bis 2030 verbieten. Außerdem sollen Mietverträge, die zeitlich begrenzt sind, automatisch entfristet werden. Ob das so kommt, ist aber unklar, weil noch das Parlament zustimmen müsste, wo die Regierung in Spanien keine Mehrheit hat.
1: Für die ältere Frau aus Madrid gibt's aber schon jetzt ein Happy End. Sie darf in ihre Wohnung zurück und muss auch weiter relativ wenig Miete zahlen.
2: Die Art, Geld anzulegen, ändert sich und dazu gibt es auch Zahlen von einer großen Versicherung, die sich das angeguckt hat. Zum ersten Mal lagen Wertpapiere in Deutschland vor Sparbüchern.
1: Angesagt sind vor allem Fonds, wo das Geld von Profis in sehr viele verschiedene Aktien gesteckt wird.
2: Dann geht's um die Gebates-App Halo. Ein neues Uni-Forschungsprojekt will rausfinden, wie bzw. ob digitale Inhalte das Verständnis vom katholischen Glauben verändern.
1: Es geht auch um ein KI-Modul, das Fragen zur Kirche beantwortet. In der Gebets-App gibt es zum Beispiel auch tägliche Gebetsziele.
2: Die Deutsche Umwelthilfe will was gegen das neue Heizungsgesetz machen. Mit mehreren Mieterinnen und Mietern hat sie eine Verfassungsbeschwerde eingereicht.
1: Die Umweltorganisation sagt, dass es neue Öl- und Gasheizung geben darf, verstößt gegen Regeln im Grundgesetz, nämlich das Klima zu schützen und unsere Lebensgrundlagen zu sichern.
2: Am Autobahnkreuz Herne, wo sich A42 und A43 kreuzen, geht es jetzt wieder schneller. Am Vormittag ist die letzte von 4 Brücken freigegeben worden, nach vergleichsweise super kurzer Bauzeit.
1: Für alle 4 Brücken hat es 1,5 Jahre gedauert, weil die Bauteile vorgefertigt angeliefert wurden und nur noch montiert werden mussten.
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2: Der Nachmittag bleibt trocken. Hier und da gibt es auch mal ein paar dichtere Wolken. Dazu ist es warm. In Schleiden und Porta-Westfalica 26 Grad. Velbert kommt auf 27. Düsseldorf und Zülpich schaffen 28 Grad.
1: Morgen geht es auch erst trocken und sonnig los. Dann werden die Wolken immer mehr. Und zum Abend kann es erste Schauer geben. Dazu 24 bis 30 Grad. Donnerstag wird es nasser und kälter.

0: Ja, dann seid Diggi, ich bin Janina und wirklich Leute, der Herbst kickt bei mir komplett rein. Ich hab endlich wieder Bock auf Tee auch. Klassiker bei mir, Salbeitee. Ich liebe das so doll, oh mein Gott. Meine Mutter sagt immer, hä, bist du krank? Nein, ich liebe einfach Salbeitee. Aber es gibt ja gefühlt 800.000 verschiedene Teesorten. Hab von mindestens 799.000 noch nie was gehört. Und im Sommerhaus der Stars auf RTL Plus habe ich wieder was dazugelernt in Sachen Teesorten.
1: Darjeeling, Robibus und Ülgui. Ülgui. Kennst du das Wort, Ülgui?
2: Nein.
1: Sind bekannte Arten von...
2: Astrik und Oberlik.
1: Was ist das? Ein Tee.
2: Von was?
1: Das sind Teearten.
2: Woher sollen wir das wissen? Jetzt

Lisa hier in 1LiveDigi und ich möchte direkt einen kleinen Disclaimer für die nächste Musikanmoderation aussprechen. Es wird ein bisschen piepsig. Ihr wisst gleich, was ich meine. Weil wir tatsächlich mit dem nächsten Song uns schon mal versorgen und zwar mit richtig otziger Power für die nächsten 20 Jahre. Bad Moms Jay und Icky Mel mit ihrem Song Geile Sau trotzdem. Es wundert mich ehrlich gesagt, dass dieser Song bzw. diese Collaboration überhaupt möglich ist. Ich hätte gedacht, bei so ungebremster Frauenpower tut sich irgendwo ein schwarzes Girlpower-Loch auf, das beim ersten Beat komplett implodiert. Dadurch entsteht ein völlig neues das Paralleluniversum, was wiederum dafür sorgt, dass eine ganz neue Baby-Galaxie geurknallt wird. Und das sorgt dann dafür, dass wir forever and ever mit Girl-Boss-Queen-Energy versorgt werden. Das ist aber, und das ist auch eine Quelle, die können wir für immer und ewig anzapfen. Alle Boys and Girls. Und in den Geschichtsbüchern in 2000 Jahren wird dann stehen, als Urknall all dessen gilt der Song, den wir jetzt hören in 1LiveDigi. Das ist für euch Geile Sau trotzdem von Icky Mel und Bad Moms Jay.

0: Es ist einer der erfolgreichsten Videospielreihen und bekommt jetzt seinen 8. Film. Resident Evil ist jetzt im Kino. Marcel aus dem Digi-Team hat ihn schon angeschaut und sagt, gute Käse dieser Film. Sag mal, was geht da eigentlich ab?
1: Naja, es startet hier mit so einem Typen, so einem medizinischen Boten, der bringt irgendwelche wichtigen Sachen von A nach B. Spätabends nimmt er noch einen letzten Job an, den riskanten.
2: Ich arbeite gerade. Das könnte das Herz eines 8-jährigen Jungen sein oder das Gehirn irgendeiner Mutter.
1: Hoppla, da stört bei dieser Fahrt doch einfach mal ein Zombie diesen Job.
0: Klar, doof auch. Muss auch natürlich wieder ein Zombie sein, was sonst?
1: Natürlich, ja, Zombies, das ist Resident Evil und es wird auch immer wilder und immer matschiger. Vor allem in der ersten Hälfte finde ich das aber so geil gemacht. Das ist eine geile Kamera, das ist eine geile Stimmung. Dieser Brian, diese Hauptfigur da, ist eine total geile Figur in diesem Film. Das hat auch super viel Humor. Ja, und hinten raus wird es dann halt zu diesem Zombie-Apokalypsen-Nonsens.
0: Also ist es was für alle Horrorfans und für alle Gamer-Fans?
1: Ja, auf jeden Fall eine Chance geben. Da sind super viele Anspielungen drin, bisschen mehr Gameplay-Atmosphäre, aber eben auch die Horror-Basics. Ich finde das total stark gemacht. Natürlich, in Sachen Logik ist das der komplette Käse. Aber für einen 8. Film macht der so, so viel richtig.
0: Top. Resident Evil, der nächste Neuanfang der Reihe, könnt ihr euch jetzt im Kino gönnen.

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1: 16 Uhr ist es. Wir sind Tim Esselmann
2: und Lukas Rosendahl. Jetzt geht's um Kriminalität mit Messern. Das ist seit Jahren ein größeres Problem in NRW und jetzt hat ein Gericht dazu ein Urteil gefällt. Es geht darum, ob man vorbestraften Menschen verbieten darf, ein Messer dabei zu haben.
1: Das Oberverwaltungsgericht in Münster hat entschieden, ja, das geht. Konkret ging es um einen 18-Jährigen aus Wuppertal, der schon oft aufgefallen war. Er wurde zum Beispiel schon mit einer Schreckschusspistole erwischt und soll zusammen mit anderen eine Lehrerin mit einem Böller verletzt haben.
2: Darum hat die Polizei dem Mann für 3 Jahre verboten, mit einem Messer oder anderen gefährlichen Gegenständen draußen herumzulaufen. Dazu zählt auch Pfefferspray. Dagegen hat sich der 18-Jährige gewehrt, jetzt aber vor Gericht verloren.
1: Das Urteil könnte auch für andere Städte in NRW wichtig werden. Auch da könnte die Polizei jetzt einfacher ein Messertrageverbot aussprechen. Unter anderem in Dortmund gibt es schon ähnliche Fälle.
2: Ein AfD-Politiker als Chef eines Bundeslandes, das ist heute womöglich ein Tick wahrscheinlicher geworden. In Sachsen-Anhalt hat Ulrich Siegmund von der AfD angekündigt, im Dezember als Ministerpräsident zu kandidieren.
1: Die AfD hat dafür allein im Landtag nicht genug Stimmen. Siegmund sagt dabei, er sei in guten Gesprächen mit anderen Parteien und Abgeordneten.
2: In Spanien haben landesweite Proteste gegen Wohnungsnot was bewirkt. Die Regierung hat sich auf ein Gesetzespaket geeinigt, wonach es bis 2030 keine Zwangsräumungen geben darf und Mietverträge auf Zeit automatisch verlängert werden. Es ist noch nicht klar, wie das spanische Parlament darüber entscheidet.
1: In München konnte man heute sehen, was passiert, wenn künstliche Intelligenz in den Kampf zieht. Die deutsche Rüstungsfirma Helsing hat einen KI-gesteuerten Kampfjet in eine Simulation geschickt und der hat mehrere Luftkämpfe gegen echte Piloten gewonnen. Nächstes Jahr soll es den ersten Testflug geben.
2: Für Polizisten in Rheinland-Pfalz gehören jetzt Teddybären zur Standardausrüstung. In allen Streifenwagen fährt ab jetzt einer mit. Sie sind für Fälle gedacht, in denen es Kindern in dem Einsatz nicht gut geht.
1: Zum Beispiel, wenn sie einen Verkehrsunfall gesehen oder Gewalt erfahren haben. Die Polizei hofft, dass die Teddys in dem Fall helfen, dass Kinder weniger Angst haben.
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2: Bis zum Abend bleibt es trocken und warm mit einem Mix aus Sonne und Wolken. Auch nach Sonnenuntergang sind es noch über 20 Grad.
1: Auch morgen geht es nur mit ein paar Wolken los. Später kommt die Sonne dann seltener raus und abends sind auch Schauer möglich. Dazu bleibt es warm in Eschweiler 28 Grad, in Bochum und Köln 29 und in Aalen und Arnsberg 30 Grad. Donnerstag wird es dann nasser und kühler.
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3: Schönen guten Tag, ihr Racker. Hier ist Gero, auch am Dienstag wieder live für euch bis 20 Uhr am Start. Ich würde sagen, wir fangen mal ganz entspannt an mit einem schönen Einsingen hier.

0: Sie in 1Live, die gehen Song über einen Zauberer. Oder wie die katholische Kirche sagt, Gott. Tag Leute, wir müssen noch mal kurz über die VMAs sprechen. Die Video Music Awards sind ja gestern gelaufen. Und wir werden da die ganze Zeit so Clips in den Feed reingespült, wo ich so denke, Moment mal, das sieht irgendwie komisch aus. Und tatsächlich sind ein paar Videos, die wir jetzt gerade so sehen, die viral gehen, gar nicht echt von den VMAs. Claudi aus dem Digi-Team hat sich zum Beispiel mal diesen Todesblick angeschaut von Charlie XCX.
1: Charlie XCX guckt mega genervt, während Taylor Swift sich onstage für ihren Ehrenpreis bedankt.
2: Why I love writing and directing music videos so much is because you, the fans, make it so much fun.
1: In dem Moment starrt Charlie XCX Richtung Bühne so I don't give a fuck und klatscht mit ihrer Hand so ganz lame auf ihr Knie.
0: Aber, da sagt Claudi,
1: das hat so nicht stattgefunden, so, sondern das ist edited. Das haben jetzt auch mehrere Quellen bestätigt.
0: Also, sie hat dann irgendwann in dieser Show mal so da gesessen, die gute Charlie XCX. Ja, das stimmt. Aber eben nicht bei Taylors Dankesrede. Das ist zusammengeschnitten worden. Aber es ist nicht das Einzige.
1: Und einen ganz ähnlichen Clip gibt es von Pink Pantheress. Der ist aber echt. Tatsächlich, Pink Pantheress war in einigen Kategorien zusammen mit Madonna nominiert. Madonna hat fast überall gewonnen. Gut, kann man schon mal enttäuscht gucken. Beim 100. Mal Madonna auf der Bühne. Vor allem, wenn Madonna es dann nicht mal gelevelt kriegt, sich für die richtige Kategorie zu bedanken.
3: I'm kind of unclear what this award is for. I guess it's for the short film.
1: Ja, die hatte leicht den Überblick verloren. Aber gut, ey, bei 7 Awards.
0: Ja, Madonna kommt mit ihren Awards durcheinander wie normale Menschen mit ihren Briefen wegen Mahngebühren.
4: Hier, hier.
0: Welcher Meister?

0: Einzelartige hier an eurem Dienstag, 16.21 haben wir es. Und wir checken auch immer mal ganz gerne, was ihr eigentlich so für Passions habt. Also wo so euer Herz für schlägt, was für eine Leidenschaft ihr habt. Ne? Und da ist uns auch Caro untergekommen, die ist 30, kommt aus Köln und die surfskatet. Habt ihr davon schon mal gehört? Also Surfskaten ist wie Surfen, nur halt mit dem Skateboard auf Asphalt. In so einer typischen Skate-Halfpipe oder auch Bowl. Gibt es halt auch ganz oft in so Parks, seht ihr ja da. Und Caro, die liebt das halt einfach.
1: Man macht einen Trick, den macht man 1000 Mal und davon schafft man es irgendwie 2 Mal. Und das ist total normal. 99% der Zeit fällt man und irgendwann kriegt man es hin und alle jubeln und freuen sich für einen, weil man endlich den Trick gestanden hat. Angefangen hat das Ganze in meinem ersten Surfurlaub. Und dann ein Jahr später bin ich nach Köln gezogen, habe da nochmal einen Kurs mitgemacht und mich instant ins Surfskaten verliebt. Die Achse ist flexibler als beim Skateboard. Das ist ein bisschen flowiger. Und da muss ich echt sagen, habe ich auch das Gefühl, dass mir das für Surfen echt was gebracht hat. Zusammen mit den Leuten unterwegs zu sein, diese tolle Stimmung, die die Community verbreitet und das mit Sonne draußen sein und Spaß zu verbinden, das ist eine Kombi, die irgendwie unschlagbar ist.

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1: Schönen guten Tag, Leute. Gero hier um 16:30 und ich spiele euch als nächstes einen Song, den Ariana Grande auch schon sehr gerne auf ihrer letzten Tour live gespielt hat. Der Song heißt Pedal. Aber bevor ihr jetzt denkt, hä, Gaspedal oder Bremspedal? Nein, Pedal mit T. Und das bedeutet Blütenblatt. Ist also romantisch.

0: Und zack, schwupps, hat sie direkt den nächsten Rekord hier.
1: Taylor Swift.
0: Ja, Mann. Gestern waren ja die MTV Video Music Awards und da hat Taylor Swift 3 von gewonnen. Einer zum Beispiel für das Video of the Year, Video des Jahres für The Fate of Ophelia. Und da hat sich die Taylor natürlich voll doll drüber gefreut.
2: Thank you so much for giving this award to this video, because I'm so proud of it. To the fans, thank you for voting on it.
0: Den Ehrenpreis, den hat sie auch noch bekommen für ihre Arbeit als Musikvideoregisseurin. Und damit hat Taylor Swift jetzt einfach 33 VMAs, hat wie Beyoncé überholt und damit so viele wie kein anderer Künstler oder Künstlerin sonst. Rekord für die Ewigkeit, komplett crazy. Als kleines Dankeschön hat Taylor aber auch noch was mitgebracht, und zwar das Musikvideo bei den VMAs zum ersten Mal gezeigt von Patient Zero. Aktuelle Single von ihr. Würde ich jetzt auch mal spielen hier für euch in 1FDG.

0: Junger Vater. Das ist mal ein ordentlicher Hype. Tag Leute, hier ist 1Live Digi. Wir sprechen von Fourth Wing, von der Reihe. Es gibt jetzt ein Romantasy-Buch von Rebecca Yarros. Also ein Buch, was zu dieser Reihe passt. Alle warten ja eigentlich gerade auf den vierten Band. Aber es gibt gerade einen kleinen... Ja, sagen wir mal, eine Zwischenmahlzeit, könnte man so sagen. Es gibt nämlich ein Buch mit Kurzgeschichten, 13 Geschichten aus dieser Welt von Fourth Wing. Thrashing Day heißt das. Es geht ja um die Drachenreiterin Violet und den fiesen, aber auch hotten Zayden. Also halt einfach ein riesiger Hype und naja, ihr schwimmt halt voll auf dieser Drachen-Hype-Welle mit, zum Beispiel Hannah aus Düren.
1: Es geht ja um diesen Thrashing Day, wo die Drachen sozusagen ihre Menschen und ihre Reiter auswählen. Deswegen hoffe ich auch ein bisschen, dass da noch so ein bisschen mehr auf die Beziehung eingegangen wird, wie das genau abläuft, dass man noch mehr über diese Drachenwelt auch erfährt.
0: Linda aus Erklenz, sie weiß noch nicht so ganz, ob sie das Buch überhaupt direkt heute am Release Day lesen wird. Die fiebert nämlich eigentlich auf Teil 4 hin von Fourth Wing.
2: Ich glaube, es ist eine gute Möglichkeit, um sich so die Zeit zu vertreiben, bis halt dann eben wieder der nächste Band kommt. Vielleicht, also ich schiebe das dann immer so ein bisschen weiter nach hinten, damit ich nicht so lange Leerlauf habe, bis dann der nächste Band kommt.
0: Ja, wobei Malak aus Paderborn ist auf jeden Fall mehr gehuckt. Da wird hier gehofft auf Einblicke in die Zeit vor dem ersten Teil.
3: Mhm. Ich freue mich, glaube ich, noch so auf ein paar Einblicke, um ja so von den Charakteren noch, bevor so die richtige Hauptstory losgeht, dass man noch mal so ein bisschen tiefer so auf ihre Zeit vor den ganzen Geschehnissen halt schaut und die noch so ein bisschen mehr lieben lernt, sage ich mal so.
0: Worum es genau geht im neuen Fourth Wing Buch, das verraten wir euch gleich.

0: Schönen guten Tag, Leute. Let's go. Hier ist 1Live Digi. Ein Song spiele ich euch noch. Dann gibt es die Infos wie immer. Das hier ist Flo. 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
1: Es ist 17 Uhr, hier sind Tim Esselmann
2: und Lukas Rosendahl. Sowas hier hört man im Bundestag inzwischen nicht selten.
3: Also wir sind hier jetzt mit auf dem Fußballplatz. Heben Sie sich das fürs Wochenende aus. Wenn das jetzt hier nochmal passiert, so ein Verhalten, schmeiße ich Sie hier raus. Mir reicht es jetzt hier.
1: Das war Bundestagspräsidentin Klöckner von der CDU und sie will, dass die Abgeordneten im Parlament nicht ständig dazwischenrufen, wenn gerade jemand anderes redet. Sie sagt, dass das zuletzt immer mehr geworden ist, auch wegen TikTok.
2: In einem Podcast sagt Klöckner, dass vor allem AfD und Linke oft stören. Und wenn das nicht besser wird, dann will sie auch alle Politiker der Partei rausschmeißen, damit die Debatte dann ohne Störungen weiterlaufen kann. Zuletzt wurden die Strafen dafür auch schon erhöht. Das kostet jetzt bis zu 4.000 Euro.
1: Klöckner sagt, dass das Stören im Parlament inzwischen System habe und auch Reden oft gezielt für TikTok gehalten werden. Dann gehen die Leute nicht auf ihre Vorredner ein und begrüßen ihre Follower im Parlament.
2: Einerseits bekommen dadurch natürlich mehr Leute was von Politik mit. Andererseits geht es dann vor allem darum, eine steile These rauszuhauen und weniger um Lösungen.
1: Dann geht es um ein Urteil, bei dem es auch um die Sicherheit auf den Straßen geht. Und zwar um die Frage, ob Vorbestrafte mit Messern oder anderen gefährlichen Gegenständen draußen sein dürfen.
2: Die Polizei hat schon öfter sogenannte Messertrageverbote verhängt. Und jetzt hat das Oberverwaltungsgericht bestätigt, das geht, wenn von der Person eine Gefahr ausgeht.
1: Am Autobahnkreuz Herne, wo sich A42 und 43 kreuzen, geht es jetzt wieder schneller. Am Vormittag ist die letzte von 4 Brücken freigegeben worden, nach vergleichsweise super kurzer Bauzeit.
2: Für alle 4 Brücken hat es 1,5 Jahre gedauert, weil die Bauteile vorgefertigt angeliefert wurden und nur noch montiert werden mussten.
1: In Berlin gab es heute Preise für Schulen. Auch 2 aus NRW waren dabei. Keinen Hauptpreis gab es für sie, aber jeweils 5.000 Euro.
2: Die Friedrich-von-Bodelschwing-Schule in Bergkamen betreut besonders Kinder, die zum Beispiel Autismus haben. An der Gemeinschaftsgrundschule Frontenberg gibt es zum Beispiel Schultiere, die im Alltag dabei sind.
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1: Bis zum Abend bleibt es trocken und warm mit einem Mix aus Sonne und Wolken. Auch nach Sonnenuntergang sind es noch über 20 Grad.
2: Auch morgen geht es erstmal nur mit ein paar Wolken los. Später werden die dichter, die Sonne kommt dann seltener raus und abends sind auch Schauer möglich. Es bleibt aber warm. In Monschau und Gummersbach 26 Grad, Bad Salzuflen und Bergisch Gladbach kommen auf 27, Bottrop sogar auf 28 Grad. Donnerstag wird es dann nasser und auch kälter.
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4: Schönen guten Tag, Leute, hier ist Gero und ich spiele euch als nächstes einen Song von Topic, der aus Solingen ja kommt und der offensichtlich die Schule nicht wirklich zu Ende gemacht hat, also zumindest das Abi.
5: Mein Vater hatte damals eine Firma gehabt und er hat mich dann gefragt, in der 11. Klasse war das, und er hat mich gefragt, was willst du eigentlich machen im Leben? Dann habe ich gesagt, okay, entweder Musik oder wenn das nicht klappt, bei dir in der Firma halt arbeiten. Dann hat er gesagt, ja, für beides brauchst du kein Abitur. Ich so, nee, stimmt. Und das war an einem Samstag und am Montag hat er mich abgemeldet in der Schule.
4: Crazy, oder? Naja, und das mit der Firma vom Fatih, das ist nichts geworden. Vielleicht heißt deswegen der nächste Song so, wie er heißt. Sorry, Papi.

0: Es ist kein Game, es ist kein neuer Song, kein neues Album, kein, keine Ahnung, neuer Chicken-Imbiss in der Innenstadt, sondern wir reden hier über einen Hype für ein Buch. Wann gab's das bitte das letzte Mal? Wahrscheinlich irgendwann in den 70ern oder so. Tag Leute, hier ist 1 Live Digi. Wir haben hier heute ab und zu schon mal über Thrashing Day gesprochen, aus der Fourth Wing-Reihe von dem Buch von Rebecca Yarros. Die hat jetzt 13 Kurzgeschichten rausgebracht in einem Buch. Da geht es um den Tag, wo die Drachen sich ihre Reiter aussuchen, aus der Perspektive von verschiedenen Charakteren geschrieben. Bücherfrau Simone aus dem Digi-Team hat sich schon mal reingelesen, und worauf alle ja irgendwie hyped waren, war die Story von Zayden, also der männlichen Hauptfigur. Simone, die findet seine Perspektive auch spannend.
1: Trotzdem habe ich mir da irgendwie doch noch viel mehr erwartet. Alle anderen können sich da aber auch selbst ein Bild von machen, selbst wenn man sich das Buch nicht kauft. Rebecca Yarros hat mich angekündigt, das Kapitel von Zayden kostenlos auf ihrer Webseite freizuschalten. Für alle, die sich nicht das komplette Buch leisten wollen oder leisten können. Weil es da zum Beispiel eine Hintergrundinfo zu Zaydens Großvater gibt, die vielleicht noch relevant werden könnte.
0: Yes, und dann gibt es da noch eine Geschichte im Buch, die Simone am besten findet, muss man sagen.
1: Also es sind ja insgesamt 13 Geschichten, alle so zwischen 13 bis 25 Seiten lang beziehungsweise kurz, und ich habe jetzt so über die Hälfte gelesen. Ich hätte mir wirklich bei allen schon wirklich ein bisschen mehr gewünscht. Es ist jetzt nicht so, dass man da jetzt wahnsinnig viel an zusätzlicher Backstory bekommt. Am emotionalsten fand ich tatsächlich irgendwie die Story von Liam, der ja im ersten Band schon verstorben ist. Und am meisten gespannt war ich auf die Story von Riddock.
0: So, wir haben jetzt Simone noch ein bisschen mehr Zeit gegeben, noch was mehr zu lesen, noch mehr reinzulesen. Und deswegen gibt's gleich für euch in 5 Minuten hier, nee Quatsch, in 9 Minuten gibt's das abschließende Urteil hier, dass das Fazit von Simone aus dem Digi-Team über Thrashing Day aus der Fourth Wing Welt.

0: Wir sprechen in 1LFDG über das Hype-Buch gerade, Thrashing Day. Ist heute Nacht rausgekommen, ist aus dieser Fantasy-Drachen-Hype-Reihe von Rebecca Yarros. Und eigentlich warten da ja alle auf Band 4, aber jetzt gibt's ein Kurzgeschichtenband. 13 Kurzgeschichten sind drin und Bücherfrau Simone aus dem Digi-Team erklärt hier mal, ob sich das Ganze lohnt oder nur Geldmacherei ist.
1: Ehrlich gesagt, ich finde den Preis schon krass. Also 28 Euro für knapp 42 Seiten ist schon irgendwie frech, auch wenn es da noch schon ein paar schöne Illustrationen von Drachen zugibt. Ich glaube aber trotzdem, Rebecca Yarros hat das aber nicht geschrieben, um jetzt die Fans abzuzocken, sondern eher wie so eine Fingerübung, an der sie die Fans dann halt auch teilhaben lässt.
0: Fingerübung?
1: Also in Thrashing Day werden ja so die POVs von vielen Nebencharakteren erzählt und das ist für die Autorin quasi ja auch schon eine gute Übung, sich nochmal mehr in alle Charaktere einzufühlen und deren ganz eigene Stimme zu finden. Und schon beim dritten Band, Onyx Storm, da wurde die Geschichte ja nicht mehr nur aus der Perspektive der weiblichen Hauptfigur Violet erzählt. Und in Band 4 sollen jetzt wohl auch wieder mehrere Blickwinkel am Start sein, also deswegen halt Fingerübung.
0: So, und jetzt gerade bei dem Preis ist natürlich die Frage, lohnt sich das Ganze? Simone, bringt's hier mal auf den Punkt.
1: Ich finde, das ist wirklich so total nice to read und man kommt einzelnen Figuren auch noch was näher, aber man sollte sich einfach nicht zu viel davon erhoffen.
0: Thrashing Day, der Kurzgeschichtenband aus der Fourth Wing Welt. Der ist jetzt draußen, könnt ihr euch anschauen, wenn ihr mögt.
2: Yeah.

Leute, ihr kennt K-Pop, jetzt gibt's aber auch LA-Pop. Tag erstmal, hier ist Icelife Digi. K-Pop, klar, kommt aus Korea. LA-Pop aus LA, beziehungsweise Los Angeles. Daher kommt die Girlgroup Cat's Eye, Katzenaugen. Kennt ihr vielleicht auch schon aus der Icelife Digi Playlist. Die wurden ja mit ziemlich viel Aufwand gecastet vor ein paar Jahren. Konnte man sich alles angucken bei Netflix. Am Ende übrig geblieben sind 6 Frauen, die jetzt so die erste globale Girlgroup sein wollen. Weil die kommen aus den Philippinen, aus Südkorea, aus der Schweiz, aus den USA. Und da stecken richtig dicke Platten- und Entertainment-Labels dahinter. Und deswegen haben die auch wirklich direkt einen Raketenstart hingelegt. Auftritte auf der New York Fashion Week, MTV Video Music Award gewonnen. Und beim wichtigsten Festival überhaupt waren sie auch schon da, dem Coachella. Und ich würde sagen, der größte Karriereschritt, der kommt jetzt. Ihr hört die neue Single von Cat's Eye in 1Live Digi. Das hier ist Animal.

0: Baby Wow. Ich habe immer meine KI gefragt, ob KIs wirklich vorhaben, die Menschheit auszulöschen. Und die KI hat daraufhin nur so geschrieben, nein, niemals. Aber ich krieg gerade hier noch so eine Nachricht von der KI dazu, Moment. Ja gut, okay, also das glaube ich wohl nicht so ganz. Ich weiß nicht, wie ihr das seht, aber diese Warnungen von den KI-Tech-Bossen zuletzt, die sind schon heftig, ne? Andererseits, vielleicht müssen wir einfach selber jetzt wieder aktiv werden.
1: POV, bedroht KI die Existenz der Menschheit? Keine Angst, Hilfe ist bereits gerufen.

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1: Es ist 18 Uhr, hier sind Tim Esselmann
2: und Lukas Rosendahl. Wer in ein Nagelstudio oder zum Barbershop geht, der hat wahrscheinlich nicht direkt auf dem Schirm, dass Menschen da teilweise unter schlechten Bedingungen arbeiten. Weil das aber gerade da oft Thema ist, hat sich der Zoll das mal genauer angeguckt.
1: Beamte waren am Samstag unangekündigt in die Läden gegangen und haben mehr als 3000 Beschäftigte bundesweit zu ihrer Situation befragt. In 340 Fällen ist dann direkt ein Strafverfahren gestartet worden, oft weil die Menschen keine Aufenthaltserlaubnis in Deutschland hatten.
2: In anderen Fällen haben die Leute schwarz gearbeitet. Das Problem für die Beschäftigten ist dann, dass sie später auch keine staatliche Rente bekommen und nicht abgesichert sind, wenn sie wegen einer Krankheit mal länger nicht arbeiten können.
1: In vielen anderen Fällen will der Zoll aber auch im Nachhinein noch einmal checken, ob alles richtig läuft. In den letzten Jahren gab es in Kosmetikstudios und Barbershops nämlich immer mehr Regelverstöße.
2: Ein AfD-Politiker als Chef eines Bundeslandes, das ist heute womöglich ein Tick wahrscheinlicher geworden. In Sachsen-Anhalt hat Ulrich Siegmund von der AfD angekündigt, im Dezember als Ministerpräsident zu kandidieren.
1: Die AfD hat dafür alleine im Landtag nicht genug Stimmen. Siegmund sagt dabei, er sei in guten Gesprächen mit anderen Parteien und Abgeordneten.
2: Im Bundestag laufen viele Diskussionen nicht so sachlich. Es gibt inzwischen mehr Ermahnungen und Strafen, weil Politiker zum Beispiel reinreden.
1: Bundestagspräsidentin Klöckner hat jetzt in einem Podcast gesagt, dass sie in den Fällen noch härter durchgreifen will. Sie kritisiert auch, dass einige Politiker inzwischen Reden vor allem dazu nutzen, um daraus TikTok-Content zu machen.
2: In Frankreich gibt es gerade viele Demos für mehr Support vom Staat. Seit Tagen blockieren Schülerinnen und Schüler Eingänge zu ihren Schulen, weil sie unter anderem unzufrieden mit Unterrichtsausfällen sind.
1: Außerdem haben Gewerkschaften und Feuerwehrleute zu Demos aufgerufen für mehr Geld und eine bessere Ausstattung.
2: Frankreich ist hoch verschuldet und kann die Forderungen wohl nicht erfüllen.
1: E-Books sind weiter voll beliebt. Das zeigt eine neue Befragung von einem Digitalverband. Bei den 16 bis 29-Jährigen sagen über 60%, dass sie E-Books lesen. Aber auch in der Generation unserer Eltern werden es mehr. Da sind es gut 40%.
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2: Den Abend über bleibt es trocken und warm mit einem Mix aus Sonne und Wolken. Auch nach Sonnenuntergang sind es noch über 20 Grad.
1: Auch morgen geht es erst nur mit ein paar Wolken los. Später werden die dichter und die Sonne kommt seltener raus. Abends sind auch Schauer möglich. Es bleibt aber warm. In Höxter und Wuppertal 27 Grad, in Dortmund und Münster bis 28 und in Düren sind sogar 29 Grad drin. Donnerstag wird es nasser und kühler.
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3: Schönen guten Tag, Leute. Hier ist Gero Simone.
4: Simone, grüß dich.
5: Na? Hallo.

0: So, Freunde, fast so wichtig wie die Frage, ob KI bald die Menschheit auslöscht und was wir dagegen tun können, ist vor allem die Frage, ob Rihanna wieder schwanger ist oder nicht. Es gibt ein bisschen Gossip, der gerade unterwegs ist, weil Fotos von ihr sind aus Paris aufgetaucht, von der Fashion Week da. Claudi aus dem Digi-Team glaubt aber nicht so wirklich dran, dass Riri wieder schwanger ist.
1: Also ich glaube, dass es das Outfit war, was wirklich so einfach so Disco-Kugel-mäßig gestylt war. Oder sie ist ganz heimlich schwanger, hat es aber noch nicht kommuniziert. Auch möglich. Rihanna war auf jeden Fall gestern der Stargast beim Kickoff der Fashion Week in Paris in diesem Outfit. Wahnsinn. Sie war bei der Show von Matière Fécale und das war eine ziemlich spektakuläre Show.
0: Ja, weil da unter anderem ein schwarzes Model zwei weiße Männer auf ihren Schultern getragen hat auf dem Laufsteg.
1: Es waren keine echten Menschen, die sie auf dem Rücken hatten, sondern es waren so lebensgroße Puppen von reichen weißen Männern. Und die Show fand auf dem berühmten Place de la République statt, mitten in Paris mit 99 Models of Color und Rihanna in der Front Row.
0: Ja, Cardi B war übrigens noch nicht da. Die war letztes Jahr nicht mit zwei weißen Männern unterwegs auf dem Schulter, sondern mit einer schwarzen Krähe in Paris.
1: Wen ich gesehen habe bisher, Kendall Jenner und Jacob Elordi. Der begleitet sie ja auch gerade überall hin, wo sie Shows läuft, sitzt meistens in der Front Row. Und in Paris hat er sie von den Paparazzi abgeschirmt, die das Paar wirklich mit Blitzlicht durch die ganze Stadt verfolgt haben. Da sagt er so, stopp, stopp, stopp. Können wir bitte einfach mal in Ruhe zu unserem Hotel laufen?
0: Also Freunde, ihr habt gehört, wenn es am Buffet Oliven gibt und Salzstangen und trotzdem alle satt werden, dann ist wieder Paris Fashion Week.

0: Sag mal Leute, warum zur Hölle heißt eigentlich Miley Cyrus Miley? Tag erstmal, hier ist 1LiveDigi. Vielleicht wisst ihr es schon, vielleicht aber auch nicht, weil ich fand es wirklich mindblowing. Der echte Name von Miley Cyrus, der ist nämlich gar nicht Miley.
1: My grandma named me Destiny Hope, because she said it was my destiny to bring hope to the world. And then I crushed her poor grandma heart and went and changed my name.
0: Also ihre Oma wollte, dass sie Destiny Hope heißt, also Bestimmung, Hoffnung, weil ihre Oma fand, es wäre Mileys Bestimmung, Hoffnung in die Welt zu bringen. Deswegen Destiny Hope. Und naja, sie musste quasi das arme Oma-Herz brechen und zerstören, weil sie hat sich dann doch lieber Miley genannt. So, aber warum ausgerechnet Miley? Naja, das liegt auch in der Family, beziehungsweise an ihrem Papa.
1: My dad called me Smiley and my dad in Nashville loved picking me up from school and being with my friends and everything and he would yell out the car door, Smiley, Miley, come back and all this stuff. So that got kind of embarrassing once I got older. So we just started calling me Miley.
0: Ihr Papa hat sie nämlich immer Smiley genannt, weil sie so viel gelacht hat und dann immer so gerufen, so Smiley, Miley. Das fand sie erst peinlich, zum Beispiel als sie von der Schule abgeholt worden ist und sie da halt so mit ihren Friends gestanden ist. Aber dann hat sie irgendwann gefallen und deswegen heißt sie heute nicht Destiny Hope Cyrus, sondern Miley Cyrus. Bringt der Welt trotzdem Hoffnung, ein Lächeln auch und neue Songs. Das hier ist Best Purse Rates in 1LiveDigi. Oma wäre stolz.
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1: Halb sieben durch haben wir es an diesem Dienstag. Schönen Abend euch allen. Hier ist Gero und ich hoffe, ihr habt eine fantastische Zeit. Gleich gibt's Comedy. Björn von Morgenstern, richtig stabiler Typ. Überflieger. Warum Überflieger? Klärt er euch gleich hier auf

0: Schönen guten Tag, Leute. Hier ist 1Live Digi und ihr könnt gerne mal bei unserem YouTube-Kanal vorbeischauen bei 1Live Generation Gag. Da haben wir für euch immer die besten Comedians am Start. Unter anderem auch Björn von Morgenstern, der wirklich alles aufgegeben hat für die Comedy. Der hatte teilweise 30 Comedy-Auftritte im Monat, ohne Kohle auch, aber weil er es einfach wollte. Er hatte einfach richtig Bock und er hat es mittlerweile geschafft. Man muss wirklich sagen, Björn von Morgenstern ist einfach ein Comedy-Überflieger. Der Typ kann wirklich fliegen. Erzählt euch jetzt hier auch mal, warum.
1: Damit ich fliegen kann, ich gebe das jetzt einfach mal so offen zu, kiffe ich mir manchmal vor, also eigentlich immer vorher einen rein, damit ich das aushalte. Und ich fliege nicht oft, ich wusste nicht genau, was abgeht. Ich bin rein im Flughafen und meinte, ich bin Björn, ich denke mal, ihr wisst Bescheid. Niemand wusste Bescheid. Ich musste alles selber machen, an Maschinen. Ich konnte nicht mit Menschen arbeiten, das war eine Katastrophe. Und mein Problem war, ich bin ja eine Richtung geflogen und ich musste auch wieder zurückfliegen. Und für den Rückweg brauchte ich ja auch ein bisschen Gras. In meiner Logik dachte ich, ich fliege in Deutschland los, wo es legal ist. Ich komme in Deutschland an, wo es legal ist. Dann ist ja bestimmt kein Problem, wenn ich ein bisschen was einpacke. Und dann habe ich so, ich hatte so eine Kräutermischung, hatte ich in so einer Tüte. Dann habe ich da oben ganz viel Gras, nicht viel, ein bisschen Gras habe ich reingemacht. Und das habe ich einfach ganz oben in meinen Rucksack gemacht. Daneben den Grinder, daneben die Longpapes, Feuerzeug. Und dann habe ich den Rucksack, so wie er war, durch dieses Laufband, durch die Maschine gejagt. Und ich dachte, wird schon passen. Der Rucksack ist nicht auf der anderen Seite wieder rausgekommen. Die haben die Maschine angehalten, den Rucksack hochgehalten und waren so, von wem ist der hier? Und ich dachte nur so, okay, da habe ich nicht gerechnet, so schnell. Und dann musste ich zu so einem Fenster und dann haben die an so einer Scheibe unten, haben die das alles so vor mir ausgebreitet. Und ich war richtig gut drauf, ne? Ich stand da nur und dachte, geil, bauen wir noch einen oder? Was machen wir? Voll geil. So, ich meine, denkt dran, hier drin ist Rauchverbot, aber ich gehe gern raus mit euch, wir können gern teilen.

0: Schönen guten Tag, Leute. Hier ist 1Live.de mit einer kurzen Frage mal eben an die Männers da draußen.
1: Was ist Endometriose?
2: Ich weiß nicht. Irgendwas mit Mathe.
0: Unser Maxim aus unserem Digi-Team, der war draußen unterwegs und hat den Männern mal genau diese Frage gestellt. Hier ist, was dabei rumgekommen ist.
1: Das lief irgendwie alles nicht so. Also Mathe und Geometrie war tatsächlich die häufigste Antwort, die ich bekommen habe. Weil wir Männer, und da nehme ich mich ja auch nicht raus, wir sind übelst lost, was das Thema angeht.
3: Bruder, keine Ahnung. Wie nochmal?
1: Endometriose.
3: Endometriose. Irgendeine Chemie.
1: Du eine Idee?
3: Ich glaube, irgendwas mit Embryo.
4: Vielleicht so eine Art Antibiotikum oder sowas für Pilze. Hautpilze oder sowas.
0: Ja, ihr merkt schon, die Suche von Maxim, die war ziemlich lang. Es hat echt gedauert, bis er jemanden gefunden hat, der überhaupt was mit diesem Begriff anfangen konnte, Endometriose.
1: Ich bin wirklich sehr lange, sehr, sehr lange gelatscht und ich wollte schon aufgeben, aber dann kam Robin.
5: Eine Gebärmutterkrankheit, dass man dadurch auch schwieriger Kinder bekommt und generell läuft, glaube ich, der Menstruationszyklus anders ab, als normalerweise sein sollte.
0: Robin, bester Mann, aber eben einer der sehr, sehr wenigen, der überhaupt bei dem Thema irgendwie Bescheid wusste. Ich habe gedacht, wir ändern das hier mal in 1Live.de. Heute ist Tag der Endometriose und wir Männer haben da vielleicht noch so ein bisschen Nachholbedarf. Deswegen sprechen wir nachher noch weiter über Endometriose um 7:10 hier in 1Live.de.

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1: Um 19 Uhr, Tim Esselmann hier. Und jetzt geht's ums Geld sparen und darum, wie die Menschen in Deutschland das machen. Mittlerweile haben viele zum Beispiel eine Trading-App auf dem Handy. Und tatsächlich sparen auch mehr Menschen ihr Geld in Aktien statt Oldschool auf dem Sparbuch. Details dazu hat Lukas Rosendahl.
2: Laut der Studie von einer großen Versicherung stecken die Deutschen ihr Geld häufiger vor allem in Fonds, wo das Geld von Profis in sehr viele verschiedene Aktien gesteckt wird. Dadurch verliert man nicht so viel Geld, wenn einzelne Aktien weniger wert werden. Fachleute sagen, dass man so auf jeden Fall schneller sparen kann, als wenn das Geld auf dem Sparbuch liegt. Da gibt es nämlich vergleichsweise weniger Zinsen darauf. Trotzdem sind die Deutschen im internationalen Vergleich eher vorsichtig, was Aktien angeht. Wahrscheinlich auch, weil viele finden, dass ihr Geld auf der Bank sicherer ist.
1: Der Zoll hat am Wochenende kontrolliert, ob Barbershops und Kosmetikstudios in Deutschland sich an Arbeitsregeln halten. Jetzt gibt's mehr dazu. Insgesamt wurden rund 340 Strafverfahren eingeleitet. Es geht mutmaßlich um Beschäftigte ohne Aufenthaltsgenehmigung und Fälle, in denen keine Sozialabgaben gezahlt wurden, also schwarz gearbeitet wurde. Deutschland liegt mal vorne in einem internationalen Bildungsranking. Hier machen vergleichsweise viele einen Abschluss in Mathe, Informatik, Naturwissenschaften und anderen technischen Fächern, sagt auch dieser Bildungsforscher.
3: Die MINT-Fächer sind die Stärke des Hochschulsystems in Deutschland, sind übrigens auch die Fächer, die ausländische Studierende wählen, wenn sie nach Deutschland kommen.
1: In dem Bericht gibt es aber auch Kritik an anderer Stelle. In Deutschland ist der Lehrermangel an den Schulen weiter ein Problem. Im Düsseldorfer Hafen bleibt ein Frachter wohl noch länger liegen. Er hatte sich gestern festgefahren mit 160 Transportern an Bord. Bisher ist jeder Versuch gescheitert, das Schiff freizubekommen. Die Wasserschutzpolizei sagt, dass Schlepper bei dem niedrigen Rheinpegel keine Chance haben, den Frachter freizuziehen. Für Polizisten in Rheinland-Pfalz gehören jetzt Teddybären zur Standardausrüstung. In allen Streifenwagen fährt ab jetzt einer mit. Sie sind für Fälle gedacht, in denen es Kindern in einem Einsatz nicht gut geht. Zum Beispiel, wenn sie einen Verkehrsunfall gesehen oder Gewalt erfahren haben. Die Polizei hofft, dass die Teddys in dem Fall helfen, dass Kinder weniger Angst haben.
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1: Der Abend ist zwar oft grau, aber sehr mild. Zum Teil noch über 20 Grad den Abend über. Morgen erst öfter mal sonnig, dann werden die Wolken aber dichter und abends kann es auch regnen. Dazu wird es aber noch einmal sehr warm in Nettersheim und Remscheid. 25 Grad in Attendorn und Lemgo 26 und in Essen bis 28 Grad. Am Donnerstag kann es kräftig regnen und gewittern. Es wird kühler, maximal 22 Grad noch.
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4: Schönen guten Tag, Leute. Hier ist Gero. Das sind Summer Jam und Shireen David. Mo Money, Mo Haters. Und wer von euch sind auch...

0: Hier ist Icelife Digi und heute ist Tag der Endometriose und deswegen sprechen wir auch drüber, was Endometriose auch für Frauen bedeutet.
1: Extreme Blutungen, extreme Schmerzen, pochen immer und ziehen, was sich auch in den Rücken hochzieht, in die Beine runterzieht, bis hin zu, ich kann nicht mehr stehen, ich muss mich hinlegen, ich muss mich auch ausstrecken. Und das war auf jeden Fall da, wo es dann richtig Horror wurde mit ohnmächtig werden, Schwindel, schwarz vor Augen.
0: Das ist Mine aus Essen. Sie ist eine von 10 Frauen in Deutschland, die an Endometriose leidet. Die Diagnose bekommen viele aber erst gar nicht gestellt, beziehungsweise es dauert einfach oft Ewigkeiten, so wie bei Mine.
1: Da wurde auf Leistenbruch getippt, da wurde auf alles Mögliche getippt. Ich war bei ganz vielen Ärzten und es wurde immer nur die Pille verschrieben. Ich war einmal auch in der Notaufnahme, da haben die auch meine Entzündungswerte gecheckt und meinten so, krass, dass du stehst mäßig. Haben dann gesagt, ich habe eine Dickdarmentzündung.
0: Ja, aber das war es halt nicht, sondern Endometriose. Bis zur Diagnose hat es bei ihr 14 Jahre gedauert. Absoluter Wahnsinn. Und auch wir Männer, wir können auch uns ein bisschen fortbilden, so wie Maxim aus dem Icelife-Digi-Team. Vielleicht hier nochmal mit einer kurzen Recap, was Endometriose überhaupt ist.
2: Es ist Gewebe, das sich wie Gebärmutterschleimhaut verhält, aber nicht in der Gebärmutter wächst, sondern zum Beispiel an Eierstöcken, im Bauchraum, in seltenen Fällen sogar bis zur Lunge kann es gehen. Die Folge: Zysten, starke Entzündung und halt krasseste Schmerzen.
0: Also wirklich eine heftige Krankheit, vor allem, wie gesagt, weil etwa eine von 10 Frauen in Deutschland darunter leidet. Mine zum Beispiel aus Essen, aber auch Content-Creatorin Lola Weipert, mit der sprechen wir nachher noch hier in 8 Minuten.

0: Tiesto, The Business, L1 Live DG. Wir sprechen heute über Endometriose. Lola Weipert kennt ihr vielleicht, ist Moderatorin, Content Creatorin. Die hat auch Endometriose, macht das auch öffentlich. Und wenn sie so einen ganz schlimmen Tag hat, dann ist ihr Körper wirklich im Ausnahmezustand.
1: Dann muss ich entweder, wenn ich gerade moderieren bin, richtig, richtig viele Schmerzmittel nehmen, damit ich durchkomme. Hab dann aber oft, ich hoffe, jetzt ist niemand am Essen, auch noch Durchfall. Manchmal ist auch noch Übergeben mit dabei. Also das bedeutet einfach, dass der Körper im Notfallzustand ist und dass man im Best Case einfach den ganzen Tag über im Liegen bleibt.
0: Endometriose, haben wir eben schon geklärt, bedeutet, dass Gewebe, das so ähnlich ist wie Gebärmutterschleimhaut, auch außerhalb der Gebärmutter wächst. Und für viele Betroffene sorgt diese Krankheit eben, wie ihr es gerade gehört habt, für krasse Schmerzen und auch Begleiterscheinungen, die unangenehm sind. Jede 10. Frau etwa hat Endometriose in Deutschland. Lola Weipert eben auch. Das Ding ist aber, dass man es ihr natürlich im Alltag und allen anderen Frauen gar nicht ansieht.
1: Leute sehen mich dann irgendwie perfekt gestylt in der großen Maske, in der großen Garderobe. Und was in mir los ist, all dieses Blut, alles, was es mit sich bringt, durch welche Schmerzen ich gerade zeitgleich gehe, das sieht man natürlich nicht. Und ich glaube, deswegen nehmen es auch viele nicht ernst.
0: Ja, genauso nämlich auch Ärzte. Das hat auch Lola so erlebt und rät deswegen allen Frauen.
1: Wenn du diese enormen Schmerzen hast bei deiner Periode, es ist nicht normal, geh zu einer Ärztin oder zu einem Arzt, die dich ernst nehmen. Und wenn die Person, die vor dir sitzt, dich nicht ernst nimmt, dann geh bitte weiter.
0: Word. Außerdem sagt Lola, wir sollen mehr drüber reden. Haben wir für heute gemacht hier in 1Live.de am Tag der Endometriose.
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0: Tag, Leute, ISF Digi hier, 1936 haben wir es und gerade haben wir gehört hier Nina Chuba mit Fata Morgana. Das ist ja so ein Phänomen, so eine Luftspiegelung. Die gibt es ja in bestimmten Bereichen der Erde. Ne? Ich würde sagen, wir bleiben beim Thema Erdkunde.
1: POV, Erdkunde, genau dein Ding.
2: Wo befindet sich die Sahara?

Der nächste Song hier in 1LiveDG, der heißt Hallo. Aber jetzt nicht auf Englisch, Hello, oder auf Deutsch, Hallo, sondern auf Thailändisch. Und auf Thailändisch heißt Hallo Sawadikap, wenn man eine Frau ist, und Sawadikap, wenn man ein Typ ist. Und weil der Song gesungen ist von einer Frau, heißt der Song Savadika. Passt sehr, sehr gut, weil der kommt von Lisa, die ist ja sonst mit Blackpink unterwegs. Jetzt aber gerade solo. Zurück zu ihren Wurzeln, hat sie gesagt, will sie gehen mit dem Song. Ist ein sauschönes Gefühl, schreibt sie, weil Lisa ist in Thailand geboren und aufgewachsen. Hat er in letzter Zeit viel gemeinsame Sachen unternommen mit ihrer Family und den Freunden von früher. Und Savadika passt da natürlich super gut als Song. Hat ihr auch richtig Spaß gemacht, den zu produzieren. Im Song gibt es auch wirklich sehr, sehr viele Anspielungen auf Thailand, müssen wir darauf achten. Also die Hauptstadt Bangkok ist mit drin, oder ein Tuk-Tuk, diese kleinen Knatter-Taxis da mit drei Rädern. Mag ich sehr. Das hier ist für euch Lisa Sawadika in 1

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1: 20 Uhr ist es, Tim Esselmann ist hier. In Spanien gab es zuletzt im ganzen Land Proteste wegen eines Themas, das auch bei uns viele beschäftigt, Wohnungsnot. Jetzt hat die spanische Regierung etwas auf den Weg gebracht, das Mieterinnen und Mietern das Leben leichter machen soll. Mehr dazu von Lukas Rosendahl.
2: Viele haben sich nämlich unter anderem darüber aufgeregt, dass Wohnungen zwangsgeräumt werden. Der Fall einer 87-Jährigen aus Madrid zum Beispiel ist viral gegangen, weil Marie kam nach 70 Jahren aus ihrer Wohnung raus sollte, nachdem das Haus an ein Immobilienunternehmen verkauft wurde. Darum will die Regierung in Spanien solche Zwangsräumungen erstmal bis 2030 verbieten. Außerdem sollen Mietverträge, die zeitlich begrenzt sind, automatisch entfristet werden. Ob das so kommt, ist aber unklar, weil noch das Parlament zustimmen müsste, wo die Regierung in Spanien keine Mehrheit hat. Für die ältere Frau aus Madrid gibt es aber schon jetzt ein Happy End. Sie darf in ihre Wohnung zurück und muss auch weiter relativ wenig Miete zahlen.
1: Zum ersten Mal könnte bald ein AfD-Politiker Ministerpräsident eines Bundeslandes werden. Ulrich Siegmund will sich im Dezember in Sachsen-Anhalt vom Landtag wählen lassen.
3: Ich gehe davon aus, dass ich im ersten Wahlgang mit einer nennenswerten Mehrheit so gewählt werde, dass dieser erste Wahlgang erfolgreich ist. Und mit dieser Gewissheit kann ich Ihnen heute verkünden, dass ich dort im Dezember antreten werde.
1: Unklar ist bisher, wie die Mehrheit für Siegmund zustande kommen soll. Seine AfD hat dafür nicht genug Sitze im Parlament. Sie sagt, sie ist in Gesprächen mit anderen Parteien und Abgeordneten. Die Art, Geld anzulegen, ändert sich und dazu gibt's auch Zahlen von einer großen Versicherung, die sich das angeguckt hat. Zum ersten Mal lagen Wertpapiere in Deutschland vor Sparbüchern. Angesagt sind vor allem Fonds, wo das Geld von Profis in sehr viele verschiedene Aktien gesteckt wird. Und in München konnte man heute sehen, was passiert, wenn künstliche Intelligenz in den Kampf zieht. Die deutsche Rüstungsfirma Helsing hat einen KI-gesteuerten Kampfjet in eine Simulation geschickt und der hat mehrere Luftkämpfe gegen echte Piloten gewonnen. Nächstes Jahr soll es den ersten Testflug geben.
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1: Der Abend ist zwar teils grau, aber sehr mild. Später noch 20 bis 14 Grad. Morgen erst öfter mal sonnig, dann werden die Wolken aber dichter und abends kann es auch regnen. Dazu wird es noch einmal sehr warm in Detmold und Wuppertal. 27 Grad in Krefeld und Herten 28. Lippstadt kommt auf 29 Grad. Am Donnerstag kann es kräftig regnen und gewittern. Es wird kühler, maximal 22 Grad.

Luciano und Jessie gibt's jetzt für euch mit Gimme Love von SFDG. Lisas hier, hi. Wer sich übrigens fragt, wie die beiden als Babys aussehen würden oder aussahen gehabt hätten, der muss nur mal einen Blick auf Jessies Instagram-Profil gerade werfen. Ja, kleiner KI-Disclaimer, aber trotzdem. Die beiden haben sich ja gesucht und gefunden, ne? Die machen super viel Musik zusammen und Luciano und Jessie sind ein Dreamteam. Man könnte wirklich meinen, die kennen sich, seitdem die Babys sind. Ich beschreibe euch aber mal kurz das Bild, was er gepostet hat. Es sind zwei, ich schätze mal so dreijährige Babyboys, die nebeneinander stehen, in schwarzen Nadelstreifenanzügen und schwarzem Hemd, haben beide eine fette silberne Gangsterkette um den Hals, Diamanten besetzt. Logisch, ne, weil er ja nicht so ein Babynacken komplett durchbrechen würde, aber egal. Das linke Baby hat so einen Glitzer-Schmetterling-Anhänger und das rechte Baby hat so einen 99-Anhänger. Soll wahrscheinlich für Jessie stehen, der 99 geboren ist. Und natürlich, tätowierte Hände haben sie auch, ne? Auch ganz klassisch für Babys. Ja. Jetzt fehlt ehrlich gesagt nur noch das KI-Video, wo die beiden Babys zu

0: Leute, pass auf, kurze Geschichtsstunde. Die Bauernaufstände in England 1381. Ich weiß, es klingt jetzt ein bisschen öde, aber es gibt sie jetzt ganz groß im Kino mit Spider-Man-Schauspieler Andrew Garfield. Marcel aus dem Kinoteam, du hast für uns alle Infos.
1: Also öde finde ich jetzt nicht, aber es ist jetzt auch nicht das Historien-Epos, das mich irgendwie komplett aus dem Sitz reißt.
0: Nee.
1: Wobei es schon so ein bisschen Game of Thrones-Vibes hatte.
0: Ja, The Uprising heißt der Film und wir sind im Mittelalter, ne?
1: Genau, da sind wir. Andrew Garfield spielt einen Bauern und der hat die Schnauze voll. Die Pest, die killt die Leute, der feine Adel will aber immer mehr steuern. Mhm. Und die Bauern sagen jetzt, halt, stopp!
2: Der König ist das Gesetz. Sagt er, bezahlt Steuern, so bezahlt ihr Steuern. Sagt er, arbeitet härter, so arbeitet ihr härter. Schluss damit!
1: Ja, viva la Rebellion. Das Königshaus soll also jetzt gestürzt werden.
0: Okay, ich finde, das klingt super spannend, aber du fandest das nur so mittel, ne?
1: Es ist halt einfach nicht so meine Art Film, die ich gerne gucke, weil es klingt meistens so...
0: Okay.
1: Du hast halt dieses dauerhafte Kampfgegröll.
0: Ja.
1: Es sind halt selten Filme für mich. Trotzdem ist das halt generell gut gemacht. Das sieht gut aus. Ist ein bisschen Historien-Epos und dann eben noch so ein Schwung Robin Hood mit rein.
0: Aber es hat auch ein bisschen Spider-Man, denn Andrew Garfield spielt die Hauptrolle in diesem Film. The Uprising ist jetzt im Kino.

0: übrigens. Aber wir kennen uns, weil wir sind Freunde. Ihr müsst euch jetzt vorstellen, ich bin eine Freundin von euch und ich komme auf euch zu und ich sage, Leute, beziehungsweise ich würde ja dann sagen, hey, guck mal, ich habe ein witziges TikTok gefunden und in diesem TikTok, da ist ein Clip von ARD Reisen und da ist eine Frau, ja, die redet sich das Trinken ein bisschen schön.
1: Na? Moin.
2: Grüß Moin.
1: Dich. Der Friso.
2: Tina.
1: Der Lukas. Wir drehen hier einen Film, du, gerade. Über das Camping.
2: Ist nicht wahr.
1: Doch, ist wahr. So. Du siehst ein bisschen gestresst aus. Was ist los?
2: Nee, ich bin überhaupt nicht gestresst. Ich bin schon Knülle. Ich hab noch nicht gefrühstückt.
1: Oh, kenn ich.
2: Nee, Hefekur, ne? Also macht schön von innen und außen.

0: Ich bin Tim Esselmann. Und sowas hier hört man im Bundestag inzwischen gar nicht so selten.
1: Also wir sind hier jetzt nicht auf dem Fußballplatz. Heben Sie sich das fürs Wochenende aus. Wenn das jetzt hier nochmal passiert, so ein Verhalten, schmeiße ich Sie hier raus. Mir reicht es jetzt hier.
0: Das war Bundestagspräsidentin Klöckner von der CDU, wie sie einen Abgeordneten ermahnt hat. Sie will, dass die Abgeordneten nicht ständig dazwischenrufen, wenn gerade jemand anderes redet. Und sie sagt, dass das zuletzt immer mehr geworden ist, auch wegen TikTok. Details jetzt von Lukas Rosendahl.
2: In einem Podcast sagt Klöckner, dass vor allem AfD und Linke oft stören. Und wenn das nicht besser wird, dann will sie auch alle Politiker der Partei rausschmeißen, damit die Debatte dann ohne Störungen weiterlaufen kann. Zuletzt wurden die Strafen dafür auch schon erhöht. Das kostet jetzt bis zu 4.000 Euro. Klöckner sagt, dass das Stören im Parlament inzwischen System habe und auch Reden oft gezielt für TikTok gehalten werden. Dann gehen die Leute nicht auf ihre Vorredner ein und begrüßen ihre Follower im Parlament. Einerseits bekommen dadurch natürlich mehr Leute was von Politik mit. Andererseits geht es dann vor allem darum, eine steile These rauszuhauen und weniger um Lösungen.
0: Dann zu einem Urteil, bei dem es auch um die Sicherheit auf den Straßen geht. Und zwar um die Frage, ob Vorbestrafte mit Messern oder anderen gefährlichen Gegenständen draußen sein dürfen. Die Polizei hat schon öfter sogenannte Messertrageverbote verhängt. Und jetzt hat das Oberverwaltungsgericht in NRW bestätigt, das geht, wenn von der Person eine Gefahr ausgeht. In Spanien haben landesweite Proteste gegen Wohnungsnot offenbar was bewirkt. Die Regierung hat sich auf ein Gesetzespaket geeinigt, wonach es bis 2030 keine Zwangsräumungen geben darf und Mietverträge auf Zeit automatisch verlängert werden. Es ist noch nicht klar, wie das spanische Parlament darüber entscheidet. Eine Frau als Regierungschefin, das ist für uns seit Angela Merkel normal, in vielen arabischen Ländern aber noch ungewöhnlich. In Marokko ist jetzt zum ersten Mal eine Frau Ministerpräsidentin geworden. Vor ein paar Jahren war in Tunesien zum ersten Mal eine Frau an der Spitze der Regierung. Und jetzt geht's noch um einen Skandal, der gerade Fans der englischen Fußball-Premier League beschäftigt. Manchester City ist schuldig gesprochen worden, weil der Club sich nicht an Finanzregeln gehalten hat. Das könnte Folgen auch für die aktuelle Saison haben. Man City drohen Punktabzug oder sogar der Rausschmiss aus der Liga. Die Strafen sind aber noch nicht klar und der Club kann auch Einspruch einlegen.
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0: Der Abend ist zwar teils grau, aber sehr mild. Später noch 20 bis 14 Grad. Morgen erst öfter mal sonnig. Dann werden die Wolken aber dichter und abends kann es auch regnen. Dazu wird es aber noch mal sehr warm. In Brilon und Velbert 27 Grad, in Heilsberg 28. Bochum und Köln kommen auf 29 Grad. Am Donnerstag kann es dann kräftig regnen und gewittern. Es wird kühler, maximal 22 Grad noch.

0: Das ist ja wirklich das Gute am Herbst. Du kannst so viele Dinge ausprobieren und neu anfangen. Sonst sagen immer alle, der Sommer ist so die Jahreszeit, um Sport zu machen und neue Hobbys auszuprobieren. Aber es gibt so viele Dinge, die du drinnen machen kannst, um diesen Herbst eine neue Leidenschaft zu entdecken. Wir fragen euch regelmäßig hier in 1Live Digi, welche neue Passion habt ihr für euch entdeckt? Luise kommt aus Bochum und geht gern auf Poetry Slams.
1: Ja, das ist Endlevel-Euphorie. Dann gehe ich von der Bühne und es ist so wirklich für 5 Minuten lang das absolute Hoch. Poetry Slam ist für mich auf jeden Fall mehr als ein Bühnenformat. Poetry Slam ist Gemeinschaft, Kunst, ist Unterhaltung auf allen Ebenen. Poetry Slam ist so ein bunter Abend. Ich weiß, der Name klingt so ein bisschen nach, ich lese meine Gedichte vor, aber es kann fantastische Comedy stattfinden. Die einzige Regel ist, dass Menschen damit selbstgeschriebenen Sachen stehen. Und das ist halt, das kann super funny sein, es kann super deep sein, es kann komplett abstrus sein. Unsere Gesellschaft ist so auseinandergedriftet in vielen Teilen. Und wenn man dann merkt, also sind 300, 400, 500 Leute in einem Saal, wir haben alle gemeinsam eine richtig gute Zeit. Das ist was, das zeigt mir jeden Abend wieder so, hey, wir sind noch beieinander.
0: So, Luise hat's gemacht und diesen Herbst eine neue Leidenschaft entdeckt. Vielleicht ihr auch. Schreibt uns, was habt ihr neu für euch entdeckt und könnt jetzt nicht mal damit aufhören. Eure Nachricht über den Messenger in der 1Live-App. 1Live.

0: Okay, wer von euch gibt Lilly aus Mannheim recht?
1: Ich finde Herbst ist richtig cool. Herbst ist meine Lieblingsjahreszeit, würde ich sagen.
0: Oh yes. Die cozy season is back. Sorry, dass ich jetzt so klischee-mäßig Gilmore Girls spiele, aber ich komme nicht anders. Weil ich bin auch ziemlich hyped, muss ich schon zugeben. Also Herbst ist auch auf jeden Fall mein Favorite. Ich glaube, es sind auch gerade einfach alle so hyped auf den Herbst, weil das Sommer so unerträglich war. Es war so heiß, deswegen denken gerade viele, boah, Gott sei Dank wird es jetzt ein bisschen gemütlicher und ein bisschen kälter. Vicky aus dem Digi-Team, du hast mit ein paar Leuten gesprochen und gerade freuen sich gefühlt alle so auf Wolldecken und Herbstblätter, ne?
2: Die meisten, mit denen ich gesprochen habe draußen, sie können es einfach kaum abwarten. Mhm. Lilly findet, im Sommer hat man immer FOMO, ne? Man fühlt sich so ein bisschen gezwungen rauszugehen, was zu machen.
0: Ja, stimmt.
2: Und im Herbst kommt man aber so richtig runter.
1: Ich mag es einfach, wenn man nicht so viel Stress hat. Ich finde, im Herbst ist so die einzige Jahreszeit, wo es akzeptabel ist. Und Winter natürlich auch, sich mal so zu Hause einfach einzukuscheln und irgendeine Serie zu schauen.
0: Ja, also es ist okay, einfach zu vergammeln, check ich voll. Aber viele strugglen damit auch, ne? Wenn es so düster und früh dunkel wird, das kann auch ein bisschen runterziehen, ne?
2: Ja, aber man kann was dagegen tun. Ayana hat da einen Tipp.
1: Man muss das so ein bisschen romantisieren, so. Also man muss so versuchen, das zu enjoyen. Also ich gucke jetzt zum Beispiel wieder ganz viele Herbstserien, so Herbstfilme.
0: Ja, und wenn ihr euch dann in so einer Wolldecke einkuschelt, fühlt ihr euch auch wie so eine cozy Mama aus einem amerikanischen Film. Was kann ich sonst noch tun, damit es ein bisschen cozier wird diesen Herbst?
2: Lilly sagt, das geht vor allem am besten mit
1: Pumpkin Spice Latte natürlich. Also ja, Chai Latte, Kürbissuppe.
0: Ja, ja, ja.
2: Kann man ja auch so mit Freunden kochen, ne? Weil Psychologen sagen, wenn man Struggle hat mit dem Herbst, dann am besten soziale Kontakte nicht vergessen zu pflegen.
0: Also, höchste Zeit für einen kleinen Harry Potter Marathon mit Freunden zu Hause. Macht's euch cozy, es ist

Sag Leute, 1Live Digi hier. Und sag mal bitte, was ist das hier bitte für ein stabiler Beat? Junge, der ist richtig retro. Wirklich super breit und fett. Klingt irgendwie auch nach Gaming, finde ich. Nightclub-Vibes auch mit drin und dazu wirklich dark. Ich würde sagen, lieben wir diesen Beat. Der kommt von Travis Scott und es ist null Zufall, dass es auch klingt, wie es klingt. Der Song, aus dem dieser Beat ist, der heißt nämlich Rhino, also Nashorn. Kein Wunder, ne, dass der Beat so breit und fett klingt. Ist halt auch ein Nashorn, breit und fett. Kein Wunder aber auch, dass es dark klingt und nach Gaming. Rhino wird nämlich einer der Tracks sein von GTA 6. Soll ja dann wirklich auch rauskommen, endlich am 19. November. Und ich würde sagen, wir rufen uns bis dahin mal so ein bisschen ein. Das hier ist für euch Travis Scott mit einem Song, der zu einem der größten Gaming-Songs werden kann, würde ich sagen. Das hier ist Rhino in 1Live Digi.

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1: Es ist 22 Uhr und ich bin Tim Esselmann. Und das sind Probleme, die auch an unseren Schulen bekannt vorkommen. Unterrichtsausfall, Lehrermangel und marode Gebäude. Vielen Schülern in Frankreich reicht es. Sie haben an vielen Orten protestiert und etwa die Schuleingänge verbarrikadiert. Es gab aber auch gewaltsame Auseinandersetzungen mit der Polizei. Mehr dazu von Julia Borutta.
2: Zahlreiche Feuerwerkskörper wurden abgefeuert auf die anrückende Polizei. Umgekehrt hat ein Polizist schon in den vergangenen Tagen bei solchen Zusammenstößen einen Schüler im Gesicht verletzt mit einer Tränengasgranate. Der Schüler hat einen Teil seiner Zähne verloren.
1: Auch andere Menschen

0: In Frankreich fordern mehr Support vom Staat. Heute haben etwa auch Feuerwehrleute für mehr Gehalt demonstriert. Im Bundestag laufen viele Diskussionen nicht so sachlich. Es gibt inzwischen mehr Ermahnungen und Strafen, weil Politiker zum Beispiel reinreden. Bundestagspräsidentin Klöckner hat jetzt in einem Podcast gesagt, dass sie in den Fällen noch härter durchgreifen will. Sie kritisiert auch, dass einige Politiker inzwischen Reden vor allem dazu nutzen, um daraus TikTok-Content zu machen. Deutschland liegt mal vorne in einem internationalen Bildungsranking. Hier machen vergleichsweise viele einen Abschluss in Mathe, Informatik, Naturwissenschaften und anderen technischen Fächern, sagt auch dieser Bildungsforscher.
1: Die MINT-Fächer sind die Stärke des Hochschulsystems in Deutschland, sind übrigens auch die Fächer, die ausländische Studierende wählen, wenn sie nach Deutschland kommen.
0: In dem Bericht gibt es aber auch Kritik an anderer Stelle. In Deutschland ist der Lehrermangel an den Schulen weiter ein Problem. Dann klären wir, warum gerade in Slowenien zehntausende Webseiten in nur wenigen Tagen angemeldet wurden. US-Präsident Trump ist wohl schuld. Er hatte bei der UNO in einer Rede gesagt, dass er künstliche Intelligenz so genial findet, dass sie eigentlich Superintelligenz heißen müsse, also kurz SI. SI ist auch das Kürzel hinter slowenischen Webseiten, die jetzt massenhaft nachgefragt sind. Für Polizisten in Rheinland-Pfalz gehören jetzt Teddybären zur Standardausrüstung. In allen Streifenwagen fährt ab jetzt einer mit. Sie sind für Fälle gedacht, in denen es Kindern in einem Einsatz nicht gut geht. Zum Beispiel, wenn sie einen Verkehrsunfall gesehen oder Gewalt erfahren haben. Die Polizei hofft, dass die Teddys in dem Fall helfen, dass Kinder weniger Angst haben.
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0: Die Nacht ist zwar teilweise grau, aber sehr mild bei noch 20 bis 14 Grad. Morgen erst öfter mal sonnig, dann werden die Wolken aber dichter und abends kann es auch regnen. Dazu wird es noch einmal sehr warm in Höxter und Solingen 27 Grad, in Kleve und Duisburg 28 und in Hamm sind sogar 30 Grad drin. Am Donnerstag kann es kräftig regnen und gewittern. Es wird kühler, maximal 22 Grad dann noch.
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1: Es ist einer der erfolgreichsten Videospielreihen und bekommt jetzt seinen 8. Film. Resident Evil ist jetzt im Kino. Marcel aus dem Digi-Team hat ihn schon angeschaut und sagt, gute Käse dieser Film. Sag mal, was geht da eigentlich ab?
2: Naja, es startet hier mit so einem Typen, so einem medizinischen Boten, der bringt irgendwelche wichtigen Sachen von A nach B. Spätabends nimmt er noch einen letzten Job an, einen riskanten.
3: Ich arbeite gerade. Das könnte das Herz eines 8-jährigen Jungen sein oder das Gehirn irgendeiner Mutter.
2: Hoppla, da stört bei dieser Fahrt doch einfach mal ein Zombie diesen Job.
1: Klar, doof auch. Muss auch natürlich wieder ein Zombie sein, was sonst?
2: Natürlich, ja, Zombies, das ist Resident Evil und es wird auch immer wilder und immer matschiger. Vor allem in der ersten Hälfte finde ich das aber so geil gemacht. Das ist eine geile Kamera, ist eine geile Stimmung. Dieser Brian, diese Hauptfigur da, ist eine total geile Figur in diesem Film. Das hat auch super viel Humor. Ja, und hinten raus wird es dann halt zu diesem Zombie-Apokalypsen-Nonsens.
1: Also ist es was für alle Horrorfans und für alle Gamer-Fans?
2: Ja, auf jeden Fall eine Chance geben. Da sind super viele Anspielungen drin, bisschen mehr Gameplay-Atmosphäre, aber eben auch die Horror-Basics. Ich finde das total stark gemacht. Natürlich, in Sachen Logik ist das der komplette Käse, aber für einen 8. Film macht der so, so viel richtig.
1: Top. Resident Evil, der nächste Neuanfang der Reihe, könnt ihr euch jetzt im Kino gönnen.

0: Sag Leute, Einzelheftige hier. So, und wer bist du?
1: Hi, das hier ist der nette Sido, steht hier rum.
0: Ja, Sido. Sido ist ja eine Abkürzung, ne?
1: Steht einfach für S-I-D-O, Sido. Cooler Typ.
0: Ja, cooler Typ. Wobei Sido ja auch mal gesagt hat, dass Sido steht für superintelligentes Drogenopfer. Und deswegen dachte ich auch sofort, als ich seine neue Single gesehen habe, das muss wahrscheinlich auch wieder eine Abkürzung sein. Die neue Single heißt nämlich ISSA, also I-S-S-A in Großbuchstaben, ISSA. Ich dachte so, könnte eine Abkürzung sein für, keine Ahnung, ich Super Sido, Alter, oder immerhin sehr stabil, Amigo, irgendwie sowas. Aber ISSA ist keine Abkürzung, sondern das heißt, so ISSA. Also, erzählst du auf, was er alles ist. ISSA halt.
2: Er ist ein Mann, er ist bescheiden und zufrieden, ISSA. Er ist krank, er ist im Rhein und Berliner, ISSA.
0: Richtig geiler Beat aber auch, oder? Ende November dann auch das neue Album draußen von Sido. Es wird Frieden heißen. Mit drauf auch dieser Track, den ihr jetzt hört hier in 1LiveDigi. Das hier ist ISSA.

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1: Die Nachrichten mit Steffi Orbach. Guten Abend. Zahlreiche SPD-Spitzenpolitiker fordern, ein Prüfverfahren für ein AfD-Verbot einzuleiten, auch Verteidigungsminister Pistorius. Er sagte, er sei überzeugt, dass die AfD in weiten Teilen rechtsextrem ist.
2: Und ich finde, es ist an der Zeit, dass man sehr genau prüft, sind die Bedingungen erfüllt, einen solchen Antrag erneut zu stellen. Das zu entscheiden ist dann Sache eines der drei Verfassungsorgane. Und am Ende muss der über den Antrag befunden werden, nach den Kriterien, die unsere Verfassung vorgibt, vom Bundesverfassungsgericht. Von daher begrüße ich den Schritt des heutigen Beschlusses außerordentlich.
1: In dem Beschluss fordern die SPDler noch dieses Jahr eine Arbeitsgruppe einzurichten, um ein Verbotsverfahren vorzubereiten. Das deutsche Bildungssystem hat laut einem neuen Bericht auch positive Seiten. Demnach gibt es besonders viele Hochschulabsolventen in Fächern, die für das Wirtschaftswachstum wichtig sind. Klaus Janssen.
3: Es geht um die sogenannten MINT-Fächer, also Mathematik, Informatik, Naturwissenschaften und Technik. Die Organisation für wirtschaftliche Zusammenarbeit und Entwicklung, OECD, hat viele Länder unter anderem aus Europa, Nordamerika und Asien miteinander verglichen. Und Deutschland liegt bei den MINT-Abschlüssen auf Platz 1. Diese Fächer machen mehr als ein Drittel

0: aller Hochschulabschlüsse von inländischen Absolventen in Deutschland aus. Bei den ausländischen Studierenden in Deutschland macht sogar mehr als die Hälfte einen Abschluss in diesem Bereich.
1: Und darauf gucken wir auch noch. Das Oberverwaltungsgericht Münster hat ein richtungsweisendes Urteil gefällt. Demnach darf die Polizei einem vorbestraften Wuppertaler für 3 Jahre verbieten, ein Messer mit sich zu führen. In Frankreich hat es landesweit Schüler- und Studentenproteste gegeben. Bei Auseinandersetzungen mit der Polizei wurden 31 Menschen verletzt. Die Schüler fordern kleinere Klassen und weniger Unterrichtsausfall. Eine wichtige Ölpipeline in Saudi-Arabien ist nach einem Drohnenangriff wieder in Betrieb. Dadurch kann das Land wieder mehr Öl auf den Weltmarkt liefern. 2 Schulen aus dem Kreis Unna haben jeweils 5.000 Euro beim Deutschen Schulpreis gewonnen. Eva Klaas ist Konrektorin der Gemeinschaftsgrundschule Fröndenberg. Sie war mit Lehrkräften und Schülern in Berlin.
2: Im ersten Moment ist man natürlich schon traurig und auch ein bisschen enttäuscht, dass es nicht für einen der Hauptpreise gereicht hat. Aber wir sind froh und dankbar, überhaupt nominiert worden zu sein. Wir hatten 2 ganz tolle Tage in Berlin. Wir durften mitfeiern, wir durften dabei sein, wenn andere ausgezeichnet werden. Und deswegen sind wir jetzt nicht traurig.
1: Als 2. Schule aus dem Kreis Unna wurde die Friedrich-von-Bodelschwing-Schule aus Bergkamen ausgezeichnet. Das war WDR aktuell. Das Wetter in Nordrhein-Westfalen. In der Nacht bleibt es trocken, dazu 14 bis 20 Grad. Morgen erstmal freundlich, später bewölkt, aber noch meistens trocken. Und dazu wird es noch einmal sehr warm. In Solingen bis 27 Grad, in Aachen 28 und in Herne bis 29 Grad. Die Zeit, es ist 23.03 Uhr.

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Habibis, was geht? Hier ist Amina in 1Live Digi. Und es gibt jetzt ganz kurz Deutschnachhilfe für Anfänger, weil ich benutze manchmal so Wörter. Ich weiß nicht, woher das kommt, aber ich benutze so Wörter, die man eigentlich als junger Mensch nicht benutzen sollte. Zum Beispiel

0: Und was korpulent auch ist, das ist ein Wort, das würde ich vielleicht nicht zu meinem ersten Date sagen. Auch nicht, wenn ich gerade bei First Dates bei Vox bin.
1: Was hast du denn angegeben?
2: Blond, am liebsten, lange Haare, Tattoos, Piercings. Solange es Buff macht im Herzen und so weiter und man zusammenpasst, kann die Dame auch ein bisschen korpulenter sein. Also habe ich absolut kein Problem mit.
1: Danke.
2: Ich habe nicht gesagt, dass du es bist.
1: Hast du angehört?
2: Nein.
1: Ja, ich habe mich richtig angesprochen gefühlt.
3: Ja, Fettnäpfchen Nummer 2.
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0: Lisa hier in 1FDG. Leute, nach außen hin, ne? Sind sie eine super sweete, tolle Family. Und hintenrum werden so ein bisschen die eigenen Leute abgemurkst. Ja, klingt crazy? Ist es auch. Läuft aber trotzdem so bei den Mortons. Das ist das neue Buch von Scott Westerfeld und Justine Labalestier. Digi-Kollegin Gesa. Du sagst, ist spannend, weil es halt nicht so die klassische Heldin gibt, sondern die hat auch ein bisschen Blut an den Fingern, ne? Also ist nichts für schwache Nerven?
1: Genau, es geht hier wirklich brutal zu und das wird manchmal auch recht bildlich beschrieben.
0: Ui.
1: Ich konnte das, muss ich sagen, kurioserweise aber ganz gut aushalten.
0: Warum sind die Mortons überhaupt Mörder?
1: Also die Mortons, das ist so eine alte Familiendynastie und sie morden quasi, ja, aus Tradition.
0: Perfekt.
1: Im Grunde werden sie von reichen, mächtigen Familien angeheuert, um deren Probleme aus dem Weg zu schaffen, wodurch
0: Alter.
1: Die Mortons dann allerdings auch immer mehr an Macht und Einfluss gewinnen.
0: Okay, also sind ein paar brutale Girls und Boys und um wen geht's da genau?
1: Gleich zu Beginn lernen wir Jessie kennen. Sie ist eiskalt und gilt bei den Mortons so als echtes Ausnahmetalent. Aktuell geht sie an die Uni und bekommt dort dann von ihrer Oma, der Chefin, den ersten richtigen Auftrag.
0: Hm.
1: Sie soll ihren Cousin töten. Und dann erst ist sie so ein richtiges, vollwertiges Familienmitglied.
0: Du, nee, schöne Tradition. Freuen wir uns. Aber wieso ist sie dann so eine blutige Heldin?
1: Irgendwie regt sich dann doch was in ihr und sie beginnt sich und ihre Familie zu hinterfragen. Aber eine Morton darf keine Fragen stellen und erst recht keine Gefühle zeigen. Wer es trotzdem tut, für den wird es dann richtig gefährlich.
0: No. Okay, checke. Wenn ihr Bock auf ein bisschen Blut und Old Money habt, dann zieht euch die Mortons von Scott Westerfeld und Justine Labalestier rein.

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Meine Lieblingsfarbe von Blättern ist gerade auf jeden Fall rot, ey. Ihr hört eins live Diggi, ich bin Janina. Und ich liebe das ja, ne? Wenn so Baumkronen irgendwie kräftigere Farben haben als mein Lipstick. Es ist gerade einfach wieder die Zeit, um ganz viel durch Wälder zu laufen und zwischen den grünen und gelben Bäumen so Ausschau zu halten nach so tiefroten, leuchtenden Blättern. Ey, ich liebe das. Und ich bin mir sicher, dabei läuft auf unseren Kopfhörern genau dieser Song hier. Less Than A Lover von Jenny ist einfach so ein Waldspaziergangssong, oder? Also ich finde, mit diesem Song werden Waldspaziergänge auf jeden Fall hart aufgewertet. Weil ich habe immer so ein bisschen Angst, so, boah, ich gehe voll gern spazieren, aber es ist so voll das Boomer-Hobby. Mit diesem Song nicht. Weil wenn ihr diesen Song hört und dann nach oben guckt in die Baumkronen über euch und ihr euch freut über diese bunten Blätter, ey, das ist doch dieser Sound von diesem Song, oder? Den spiele ich euch jetzt.

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1: Die Nachrichten mit Magdalena Dietz. Guten Abend. In Frankreich hat es landesweit Schülerproteste gegeben. Sie fordern kleinere Klassen und weniger Unterrichtsausfall. Es kam zu Auseinandersetzungen mit der Polizei. Nach Angaben des Innenministeriums gab es 440 Festnahmen. Julia Borutta, WDR Paris.
2: Es ist eine explosive Mischung. Just an dem Tag, für den der öffentliche Dienst im ganzen Land Demonstrationen angekündigt hatte, kulminierten erneut die Proteste der Schüler. Seit ein paar Tagen wächst die Protestbewegung an den Gymnasien. Barrikaden vor den Eingängen. Einige Vermummte schossen mit Feuerwerkskörpern auf die Polizisten. Auf Anweisung des Innenministers gehen die Sicherheitskräfte hart gegen die Schüler und Schülerinnen vor. Ein Schüler wurde durch eine Tränengasgranate schwer im Gesicht verletzt.
1: Die US-Regierung darf Migranten vorerst weiter in sogenannte Drittstaaten abschieben. Das entschied der oberste Gerichtshof. Er kündigte aber an, die Sachlage bis Jahresende genauer prüfen zu wollen, um dann ein endgültiges Urteil zu fällen. Die Abschiebung in Drittstaaten ist eine von mehreren Maßnahmen der US-Regierung, um die von Präsident Trump geforderten Massenabschiebungen umzusetzen. Und darauf schauen wir auch. Zahlreiche SPD-Spitzenpolitiker fordern, ein Prüfverfahren für ein AfD-Verbot einzuleiten. Die Partei sei rechtsextrem und greife die freie Gesellschaft systematisch an, heißt es in dem Beschluss der Fraktionsspitzen aus Bund, Ländern und Europaparlament. Die Generalstaatsanwaltschaft Düsseldorf hat Anklage gegen einen mutmaßlichen Russland-Spion erhoben. Der 53-Jährige aus Attendorn im Sauerland soll für einen russischen Geheimdienst Informationen über einen Mann in Deutschland gesammelt haben, der für die Ukraine gegen Russland kämpfte. Jeder achte Krebsfall

0: weltweit geht auf Infektionen zurück. Nach Angaben der Weltgesundheitsorganisation wurden 2024 rund 2,3 Millionen Erkrankungen durch Parasiten, Viren und Bakterien ausgelöst. In Jülich helfen jetzt Pferde beim Mutmachen. Beim Projekt von Kopf bis Huf lernen Mädchen mit Flucht- und Migrationsgeschichte, den Tieren zu vertrauen und sich auch selbst mehr zuzutrauen, sagt Therapeutin Jana Engels.
1: Die Pferde können einfach die Kinder besser spiegeln als wir. Durch ihr Verhalten zeigen sie den Kindern viel mehr, was im Hier und Jetzt passiert, was einfach wir zwar kommunizieren können, aber die Pferde zeigen es den Kindern einfach. Und das ist eine ganz andere Kommunikationsebene.
0: 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Und der Blick aufs Wetter in Nordrhein-Westfalen. Bei Tiefstwerten zwischen 20 und 14 Grad ist es locker bewölkt. Der Mittwoch startet freundlich. Richtung Abend ziehen immer mehr Wolken auf und es gibt vereinzelt Regen. In Detmold bis 27 Grad und in Hagen bis 29.
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